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1: Ich bin Jerome Nussbaum. Nach der Innenausschusssitzung zum Anschlag auf den Berliner CSD ist die Opposition enttäuscht von Bundesinnenminister Dobrindt. Der grünen Bundestagsabgeordnete Emmerich sagte, viele Fragen seien offen geblieben.
2: Dobrindt hat demnach zwar eine Chronologie der Ereignisse zugesagt, diese aber bislang nicht vorgelegt, so Emmerich. Er verlangt Aufklärung darüber, welche Informationen den Sicherheitsbehörden vorlagen. Aber auch von der SPD kommt Kritik. Der Abgeordnete Demir stellte dabei insbesondere die Entscheidung des Berliner Amtsgerichts Tiergarten in Frage, den als Gefährder eingestuften Täter trotz vorliegender Erkenntnisse auf freiem Fuß zu lassen. Dobrindt selbst bekräftigte seine Forderung nach Strafverschärfungen, etwa bei den Regelungen zur Bewährung und beim Jugendstrafrecht. Noah Ulrich, Redaktion.
1: Der von der Polizei erschossene Attentäter ist inzwischen beerdigt worden. Er wurde gestern auf dem Landschaftsfriedhof Gatow in Berlin-Spandau bestattet, auf dem tausende muslimische Gräber sind. In der Uckermark ist ein weiterer Fall der afrikanischen Schweinepest festgestellt worden. Sie wurde bei einem Wildschwein nachgewiesen. Bei 5 weiteren Tieren besteht nach Kreisangaben der Verdacht, dass sie sich mit dem Virus infiziert haben. Die Wildschweine wurden außerhalb der aktuellen Sperrzone bei Stützkow gefunden. Daher wurde die Zone ausgeweitet. Die Ostministerpräsidenten bekommen bei ihren Protesten gegen die Abschaffung der Rente mit 63 Gegenwind vom Arbeitgeberverband BDA. Hauptgeschäftsführer Kampeter kritisiert den Widerstand gegen die Pläne der Bundesregierung.
3: Dass zentrale Elemente des Rentenpakets schon wieder in Frage gestellt würden, bevor sie überhaupt umgesetzt seien, mache ihn fassungslos, so Kampeter. Er sagte der Bild, wer Arbeitsplätze in Deutschland halten wolle, müsse den Sozialstaat reformieren. Der Vorstoß, die abschlagsfreie Frührente nach 45 Beitragsjahren beizubehalten, kam aus Thüringen, Sachsen und Sachsen-Anhalt. Aber auch die SPD-geführten Länder Mecklenburg-Vorpommern und Brandenburg schlossen sich der Kritik ihrer CDU-Kollegen an. Ulrike Klein, Redaktion.
1: Beim Fußball-Weltverband FIFA steht nach Medieninformationen eine Krisensitzung an. Verbandspräsident Infantino hat demnach hochrangige Mitarbeiter für heute in Marokkos Hauptstadt Rabat einberufen. Die Times berichtet, dass es um seine Zukunft gehen soll. Nach massiven Protesten hatte er am Wochenende seine Pläne zurückgezogen, Anteile an der Fußball-WM an private Investoren zu verkaufen. Nun heißt es, der Schweizer wolle verzweifelt an der Macht bleiben. Die aktuellen Temperaturen: Berlin am Alex und am Funkturm 22 Grad und 21 sind es in Potsdam im holländischen Viertel. Sonne und Wolken wechseln sich heute ab, es kann aber immer noch gebietsweise Schauer und örtlich kräftige Gewitter geben. Die Höchstwerte liegen zwischen 31 und 35 Grad. Morgen soll es dann vorwiegend wieder heiter werden, teils auch wolkig, aber überwiegend trocken. Die Höchstwerte liegen dann bei bis zu 30 Grad.
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Guten Morgen, liebe Frühaufsteher. Hier ist Ella am Morgen mit Chris Hedrich. Ich wünsche euch, ich wünsche uns einen schönen Start in den Mittwoch. Jetzt mit Pinetop Perkins, Down in Mississippi auf Ella. Für den besten Jazz, Soul und Blues.

war das mit Real Emotion auf Ella. Es ist noch sehr früh am Mittwochmorgen, aber ich habe trotzdem für euch Frühaufsteher schon mal den ersten Tipp für tolle Live-Musik heute Abend. Im A-Train in Charlottenburg ist eine der, wie es heißt, spektakulärsten Neuentdeckungen der europäischen Jazz-Szene zu Gast. Die britische Jazz-Saxophonistin und Flötistin Emma Ravitch. Sie ist gerade mal 24 Jahre alt, wurde kürzlich als UK Jazz Act of the Year ausgezeichnet und ist musikalisch inzwischen schon auf der ganzen Welt unterwegs. Sie lebt hier in Berlin und wir können sie bis Samstag noch jeden Abend live erleben. Im A-Train in Charlottenburg spielt Emma Ravitch jeden Abend ab 20:30 Uhr mit ihrem neuen Quartett Cloudwalk.

Kurz vor 6:30. Gleich gibt's die Nachrichten für Berlin und Brandenburg. Vorher ist aber noch Zeit für ein wundervolles Stück. Für den entspannten Start in den Mittwoch perfekt geeignet. Hier ist Thorsten Goetz mit Summer Rain auf Ella. Guten Morgen.

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0: Ich bin Jerome Nussbaum. Nach der Sommerpause will die Bundesregierung ihre Pläne für einen neuen Zivildienst präsentieren. Diskussionen darüber gibt es schon jetzt. Der Arbeiter-Samariter-Bund und das Deutsche Rote Kreuz stellen konkrete Forderungen. Demnach müsse ein Dienst mindestens 9 Monate dauern, besser noch 12, verlangt der ASB-Bundesvorsitzende Fleckenstein im Interview mit den Funke-Medien. Außerdem solle der Bund den Großteil der Kosten übernehmen. DRK-Präsident Gröhe sagte dem Redaktionsnetzwerk Deutschland dazu, eine mögliche Reaktivierung des Zivildienstes benötige Zeit. Er verwies auch auf eine verlässliche Finanzierung der Träger. Noch dieses Thema: Während es in Teilen Deutschlands etwas abgekühlt ist, hat Italien für alle Großstädte den höchsten Hitzealarm ausgerufen. Das Gesundheitsministerium in Rom warnt vor einem großen Risiko, nicht nur für alte und kranke Menschen. Es sei das erste Mal in diesem Jahr, dass die höchste Warnstufe für alle 27 Großstädte ausgerufen wurde. Auch nachts fallen die Temperaturen in Italien derzeit kaum unter 25 Grad und das bei hoher Luftfeuchtigkeit.
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0: Der Baumentscheidverein in Berlin bestreitet die Aussage der Senatsumweltverwaltung, wonach es eine Trendwende beim Zustand der Straßenbäume gebe. Im Gutachten stehe, dass sich der Zustand gegenüber 2020 nicht verändert habe. Nur 46% der Bäume seien gesund. Noch ist unklar, was zu den Rissen in der Wildbrücke über die B101 bei Thyrow geführt hat. Es wurde deshalb laut dem Bauherrn Deges eine erweiterte Untersuchung veranlasst. Die Berliner Stadtautobahn A111 ist am Nachmittag nach einem Unfall mit mehreren Fahrzeugen stundenlang gesperrt gewesen. In Höhe Seidelstraße kam auch ein Rettungshubschrauber zum Einsatz. Die genauen Umstände sind noch unklar. In der Regionalliga Nordost hat Luckenwalde seinen ersten Saisonsieg gefeiert. Die Brandenburger gewannen gegen die zweite Mannschaft des 1. FC Magdeburg mit 1:0. Außerdem trennte sich Babelsberg von Alt-Glienicke nach einer 2:0-Führung am Ende mit 2:2 unentschieden. Die aktuellen Temperaturen: Berlin am Alex und am Funkturm 22 Grad und 21 sind es in Potsdam im holländischen Viertel. Sonne und Wolken wechseln sich heute ab, es kann aber immer noch gebietsweise Schauer und örtlich kräftige Gewitter geben. Die Höchstwerte liegen zwischen 31 und 35 Grad. Morgen soll es dann vorwiegend wieder heiter werden, teils auch wolkig, aber überwiegend trocken. Die Höchstwerte liegen dann bei bis zu 30 Grad.

So schön klingt der Mittwochmorgen hier auf Ella. Gil Scott-Heron, I think I'll call it morning. Und nach diesem Klassiker aus dem Jahr 1971 habe ich jetzt ganz aktuelle, aber nicht weniger entspannte Musik für uns. Hier ist Fergus MacCready mit The Pass. Ich bin Chris Hedrich, ich wünsche euch einen schönen guten Morgen.

Rod Stewart auf Ella mit dem Duke Ellington-Stück Don't Get Around Much Anymore. Hi, hier ist eure Aufwachhilfe, Ella am Morgen mit einem Live-Musiktipp für heute Abend. Wer Lust auf klassischen Swing, Early Jazz und den Rhythmus der 20er bis 40er Jahre hat, der geht heute Abend ins York-Schlösschen in Kreuzberg. Dort spielt das Kodo Jazz Collective ab 20 Uhr. Wer hingeht, viel Spaß und wir machen hier weiter mit entspanntem Mittwochmorgen-Sound von MFSB, Sunnin' and Funnin' auf Ella. Guten Morgen.

Wunderschön. Herbie Hancock und Sonja Kitschel mit All I Want. Kurz vor sieben, vor den Nachrichten für Berlin und Brandenburg, hören wir noch Van Morrison mit Snatch It Back and Hold It. Kommt gut in den Mittwoch.

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1: Ich bin Jerome Nussbaum. Nach der Innenausschusssitzung zum Anschlag auf den Berliner CSD ist die Opposition enttäuscht von Bundesinnenminister Dobrindt. Der grünen Bundestagsabgeordnete Emmerich sagte, viele Fragen seien offen geblieben.
2: Dobrindt hat demnach zwar eine Chronologie der Ereignisse zugesagt, diese aber bislang nicht vorgelegt, so Emmerich. Er verlangt Aufklärung darüber, welche Informationen den Sicherheitsbehörden vorlagen. Aber auch von der SPD kommt Kritik. Der Abgeordnete Demir stellte dabei insbesondere die Entscheidung des Berliner Amtsgerichts Tiergarten in Frage, den als Gefährder eingestuften Täter trotz vorliegender Erkenntnisse auf freiem Fuß zu lassen. Dobrindt selbst bekräftigte seine Forderung nach Strafverschärfungen, etwa bei den Regelungen zur Bewährung und beim Jugendstrafrecht. Noah Ulrich, Redaktion.
1: Der von der Polizei erschossene Attentäter ist inzwischen beerdigt worden. Er wurde gestern auf dem Landschaftsfriedhof Gatow in Berlin-Spandau bestattet, auf dem tausende muslimische Gräber sind. In der Uckermark ist ein weiterer Fall der afrikanischen Schweinepest festgestellt worden. Sie wurde bei einem Wildschwein nachgewiesen. Bei 5 weiteren Tieren besteht nach Kreisangaben der Verdacht, dass sie sich mit dem Virus infiziert haben. Die Wildschweine wurden außerhalb der aktuellen Sperrzone bei Stützkow gefunden. Daher wurde die Zone ausgeweitet. Die Ostministerpräsidenten bekommen bei ihren Protesten gegen die Abschaffung der Rente mit 63 Gegenwind vom Arbeitgeberverband BDA. Hauptgeschäftsführer Kampeter kritisiert den Widerstand gegen die Pläne der Bundesregierung.
3: Dass zentrale Elemente des Rentenpakets schon wieder in Frage gestellt würden, bevor sie überhaupt umgesetzt seien, mache ihn fassungslos, so Kampeter. Er sagte der Bild, wer Arbeitsplätze in Deutschland halten wolle, müsse den Sozialstaat reformieren. Der Vorstoß, die abschlagsfreie Frührente nach 45 Beitragsjahren beizubehalten, kam aus Thüringen, Sachsen und Sachsen-Anhalt. Aber auch die SPD-geführten Länder Mecklenburg-Vorpommern und Brandenburg schlossen sich der Kritik ihrer CDU-Kollegen an. Ulrike Klein, Redaktion.
1: Beim Fußball-Weltverband FIFA steht nach Medieninformationen eine Krisensitzung an. Verbandspräsident Infantino hat demnach hochrangige Mitarbeiter für heute in Marokkos Hauptstadt Rabat einberufen. Die Times berichtet, dass es um seine Zukunft gehen soll. Nach massiven Protesten hatte er am Wochenende seine Pläne zurückgezogen, Anteile an der Fußball-WM an private Investoren zu verkaufen. Nun heißt es, der Schweizer wolle verzweifelt an der Macht bleiben. Die aktuellen Temperaturen: Berlin am Alex und am Funkturm 22 Grad und 21 sind es in Potsdam im holländischen Viertel. Sonne und Wolken wechseln sich heute ab, es kann aber immer noch gebietsweise Schauer und örtlich kräftige Gewitter geben. Die Höchstwerte liegen zwischen 31 und 35 Grad. Morgen soll es dann vorwiegend wieder heiter werden, teils auch wolkig, aber überwiegend trocken. Die Höchstwerte liegen dann bei bis zu 30 Grad.
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kurz nach sieben. Wie schön, dass ihr mit Ella in den Tag startet. Ich bin Chris Hedrich und wir feiern gleich unser Geburtstagskind der Woche. Tony Bennett wäre am Montag 100 Jahre alt geworden und deshalb kommt das Album der Woche natürlich auch von ihm. Vorher noch zwei wunderschöne Songs, Liva Strastinia mit Four Ends und das ist zum Wachwerden Incognito mit Everyday of Ella. Einen schönen Mittwoch wünsche ich euch.

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1: Tony Bennett wäre am Montag 100 Jahre alt geworden. Wir feiern ihn mit dem Album der Woche. Dem Album, das ihn 1962 endgültig zu einer der größten Stimmen des 20. Jahrhunderts gemacht hat. Einem seiner erfolgreichsten. I Left My Heart in San Francisco. Der gleichnamige Song wurde zu seinem absoluten Paradestück. Er gewann dafür 1963 seine ersten beiden Grammys. Und das Lied wurde offiziell zur Hymne der Stadt San Francisco. Die originale Master-Tonaufnahme von 1962 wurde als, ich zitiere, kulturelles, historisches und ästhetisches Meisterwerk eingestuft und wird deshalb im US-Nationalarchiv gelagert. Wir hören das Meisterstück gleich. Vorher hören wir, wie Tony Bennett in einem Interview von einem ganz besonderen, ganz emotionalen Moment mit seinem großen Vorbild Frank Sinatra erzählt hat.
2: My mother was very ill toward the end of her life.
3: Meine Mutter wurde gegen Ende ihres Lebens sehr krank und ich habe sie begleitet. Einmal lief der Fernseher, Frank Sinatra spielte eine Riesenshow im Madison Square Garden und dann sagt er doch tatsächlich im Fernsehen, dass ich sein Lieblingssänger bin. Das hat meiner Mutter geholfen, noch ein halbes Jahr zu leben.
1: Hier ist aus unserem Album der Woche Tony Bennett, I Left My Heart in San Francisco auf Ella.

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1: Ich bin Jerome Nussbaum. Nach der Sommerpause will die Bundesregierung ihre Pläne für einen neuen Zivildienst präsentieren. Diskussionen darüber gibt es schon jetzt. Der Arbeiter-Samariter-Bund und das Deutsche Rote Kreuz stellen konkrete Forderungen. Demnach müsse ein Dienst mindestens 9 Monate dauern, besser noch 12, verlangt der ASB-Bundesvorsitzende Fleckenstein im Interview mit den Funke-Medien. Außerdem solle der Bund den Großteil der Kosten übernehmen. DRK-Präsident Gröhe sagte dem Redaktionsnetzwerk Deutschland dazu, eine mögliche Reaktivierung des Zivildienstes benötige Zeit. Er verwies auch auf eine verlässliche Finanzierung der Träger. Noch dieses Thema: Während es in Teilen Deutschlands etwas abgekühlt ist, hat Italien für alle Großstädte den höchsten Hitzealarm ausgerufen. Das Gesundheitsministerium in Rom warnt vor einem großen Risiko, nicht nur für alte und kranke Menschen. Es sei das erste Mal in diesem Jahr, dass die höchste Warnstufe für alle 27 Großstädte ausgerufen wurde. Auch nachts fallen die Temperaturen in Italien derzeit kaum unter 25 Grad und das bei hoher Luftfeuchtigkeit.
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1: Als Konsequenz aus dem Anschlag auf den Berliner CSD will Brandenburgs Justizminister Grimm keine Schnellschüsse bei der Diskussion um die Anwendung von Jugendstrafrecht. Demnach soll eine wissenschaftliche Studie zu den Ursachen der gestiegenen Kinder- und Jugendgewalt abgewartet werden. Auf dem Tempelhofer Feld beginnt heute das Berlin-Zirkus-Festival. Im Mittelpunkt steht diesmal Katalonien. Es gibt 4 Produktionen von Künstlern aus der Region um Barcelona zu sehen. Die Gemeinde Kloster Lenin will an ihrer Gesamtschule einen gymnasialen Bildungsgang einrichten, wobei Schüler wählen können, ob sie ihr Abitur nach 12 oder 13 Jahren machen. Alle 39 offiziellen Badestellen in Berlin sind auch zum Baden geeignet. Das gab das Landesamt für Gesundheit und Soziales bekannt. Die Badegewässerqualität ist demnach überall grün markiert. Die aktuellen Temperaturen: Berlin am Alex und am Funkturm 22 Grad und 21 sind es in Potsdam im holländischen Viertel. Sonne und Wolken wechseln sich heute ab, es kann aber immer noch gebietsweise Schauer und örtlich kräftige Gewitter geben. Die Höchstwerte liegen zwischen 31 und 35 Grad. Morgen soll es dann vorwiegend wieder heiter werden, teils auch wolkig, aber überwiegend trocken. Die Höchstwerte liegen dann bei bis zu 30 Grad.

Der große Nat King Cole war das um kurz nach 7:30 am Mittwochmorgen. Hier ist Ella, jetzt mit Mika Miller, A Little More Time for Love. Einen schönen Start in den Tag wünsche ich euch.

Guten Morgen, hier ist Ella. Ich freue mich, dass wir euch in den Tag begleiten dürfen. Sagt euch der Buena Vista Social Club noch was? Dieses Musikprojekt haben wir Ende der 90er gefeiert. Kubanische Musikerlegenden aus der Ära vor der Revolution haben einen weltweiten Hype um traditionelle kubanische Musik ausgelöst damals. Und das wird heute Abend im Zigzag Jazz Club gefeiert. Sänger Sergio Medina tut das gemeinsam mit einer hochkarätigen Auswahl von Musikern der Berliner Szene. Er selbst hat mit vielen der am Buena Vista Social Club beteiligten Musiker zusammengearbeitet. Ich glaube, das wird eine richtige Party heute Abend im Zigzag. Los geht's um 19 Uhr.

Sommerferien-Feeling von Stan Getz und Charlie Bird. Samba Triste war das. Kurz vor acht, schön, dass ihr mit Ella in den Mittwoch startet. Vor den Nachrichten für Berlin und Brandenburg habe ich jetzt noch Southern Avenue mit Found a Friend in You auf Ella. 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
1: Ich bin Jerome Nussbaum. Der von der Polizei erschossene Attentäter vom Berliner CSD ist beigesetzt worden. Er wurde gestern unter Polizeischutz auf dem Landschaftsfriedhof Gatow in Berlin-Spandau bestattet. Dort gibt es einen großen muslimischen Bereich. Die Gräber sind gegen Mekka ausgerichtet. Einsatzkräfte der Polizei sicherten währenddessen die Zugänge. Zwischenfälle gab es nicht. Im Prozess gegen mutmaßliche Mitglieder und einen Unterstützer der letzten Verteidigungswelle wird heute das Urteil gesprochen. Die insgesamt 8 Angeklagten der rechtsextremen Terrorgruppe mussten sich unter anderem wegen versuchten Mordes, Brandstiftung und gefährlicher Körperverletzung verantworten. 5 von ihnen waren bei Razzien in Brandenburg und auch Mecklenburg-Vorpommern und Hessen festgenommen worden. Wie geht's weiter mit dem Iran-Konflikt? US-Finanzminister Bessent hatte zuletzt eine mögliche Einigung mit dem Iran zur Öffnung der Straße von Hormuz in Aussicht gestellt. Die zeichnet sich nun offenbar auch ab.
2: Inzwischen heißt es, dass die Handelsschiffe künftig über eine vom Iran kontrollierte Route in den Persischen Golf einfahren und über eine vor dem Oman wieder hinausfahren sollen. Voraussetzung sei aber, dass die USA ihre Blockade iranischer Häfen beenden. Die Hoffnung auf einen freien Schiffsverkehr hatte die Ölpreise wieder deutlich sinken lassen. An den Börsen gab es Kurssprünge. Der deutsche Leitindex DAX schloss am Abend mit einem neuen Rekordstand von mehr als 26.000 Punkten. Ulrike Klein, Redaktion.
1: Noch immer liegen die Preise für Benzin und Diesel an deutschen Tankstellen teils deutlich über 2 Euro pro Liter. Jetzt hat der Mineralölkonzern BP bekannt gegeben, dass er im zweiten Quartal einen Gewinn von rund 5,7 Milliarden US-Dollar gemacht hat. Das ist doppelt so viel wie im Vorjahreszeitraum. Unter anderem auch Shell konnte deutlich von den hohen Ölpreisen infolge des Iran-Kriegs profitieren. Das Bundeskartellamt ist nach wie vor dabei, die Preispolitik der Konzerne zu überprüfen. 670.000 Euro in bar, angespült in Lidl-Taschen an einem Strand auf Sizilien. Da haben die überraschten Urlauber gleich mit beiden Händen zugegriffen. Hinter dem kuriosen Vorfall steckt aber ein noch ungeklärter Kriminalfall. Mehrere Männer kamen mit ihrem Boot wegen eines Motorschadens nicht weiter. Das Geld hatten sie noch eilig über Bord geworfen. Küstenwache und Polizei bemerkten schnell, dass etwas nicht stimmte. 2 Männer konnten festgenommen werden. Die Urlauber gingen am Ende übrigens leer aus. Die Geldscheine mussten sie wieder abgeben. Die aktuellen Temperaturen: Berlin am Alex und am Funkturm 24 Grad und 24 sind es auch in Potsdam am Stadtschloss. Sonne und Wolken wechseln sich heute ab, es kann aber immer noch gebietsweise Schauer und örtlich kräftige Gewitter geben. Die Höchstwerte liegen zwischen 31 und 35 Grad. Morgen soll es dann vorwiegend wieder heiter werden, teils auch wolkig, aber überwiegend trocken. Die Höchstwerte liegen dann bei bis zu 30 Grad.
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Steely Dan waren das zum Start in die nächste Stunde. Ella am Morgen, wie schön, dass ihr da seid. Ich bin Chris Hedrich und das hier ist Patrice Rushen mit Number One auf Ella. Für den besten Jazz, Soul und Blues. Habt einen schönen Mittwochmorgen.

Was für ein Duett. Sie war einer der Stars beim ZigZag Jazz Festival, präsentiert von uns von Ella Ledisi. Und er kommt im Dezember zu uns für ein Konzert in der Berliner Philharmonie. Gregory Porter, You've Got What It Takes war das, aufgenommen für das letztes Jahr erschienene Album von Ledisi. For Dinah ist der Titel. Ihre Hommage an Dinah Washington, das hat sie im Gasometer beim ZigZag Jazz Festival auch gesungen und hat für große Begeisterung gesorgt. Hier ist Ella am Morgen, jetzt mit Michael Bublé und Crazy Love. Einen schönen Mittwoch euch.

Das war die allererste Single von Roberta Flack, Compared to What, aus dem Jahr 1969. Ein Protestsong gegen die damalige US-Regierung, falsche moralische Werte, die Konsumgesellschaft und vor allem gegen den Vietnamkrieg. Erschreckend aktuell immer noch. Hier ist Ella am Morgen vor den Nachrichten um 8:30, jetzt mit dem Tingwall-Trio. Kommt gut in den Tag.

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8: Ich bin Jerome Nussbaum. Der Innenausschuss des Bundestags hat sich gestern in einer Sondersitzung mit dem Anschlag auf den Berliner CSD befasst. Dabei sind aber offenbar viele Fragen offen geblieben. Die Opposition äußerte sich enttäuscht über Bundesinnenminister Dobrindt. Er hat demnach zwar eine Chronologie der Ereignisse zugesagt, diese aber bislang nicht vorgelegt, so der innenpolitische Sprecher der Grünen Emmerich. Er verlangt Aufklärung darüber, welche Informationen den Sicherheitsbehörden vorlagen. Von der Linken kam ähnliche Kritik. Auch die SPD hat noch Klärungsbedarf. Der von der Polizei erschossene Attentäter ist inzwischen beerdigt worden.

0: Er wurde gestern auf dem Landschaftsfriedhof Gatow in Berlin-Spandau bestattet, auf dem tausende muslimische Gräber sind. Beim Fußball-Weltverband FIFA steht nach Medieninformationen heute eine Krisensitzung an. Verbandspräsident Infantino hat demnach hochrangige Mitarbeiter in Marokkos Hauptstadt Rabat einberufen. Die Times berichtet, dass es dort um seine Zukunft gehen soll. Nach Protesten hatte er am Wochenende seine Pläne zurückgezogen, Anteile an der Fußball-WM an private Investoren zu verkaufen. Seitdem steht er massiv unter Druck.
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0: Der Baumentscheidverein in Berlin bestreitet die Aussage der Senatsumweltverwaltung, wonach es eine Trendwende beim Zustand der Straßenbäume gebe. Im Gutachten stehe, dass sich der Zustand gegenüber 2020 nicht verändert habe. Nur 46% der Bäume seien gesund. Noch ist unklar, was zu den Rissen in der Wildbrücke über die B101 bei Tyrow geführt hat. Es wurde deshalb laut dem Bauherrn Deges eine erweiterte Untersuchung veranlasst. Die Berliner Stadtautobahn A111 ist am Nachmittag nach einem Unfall mit mehreren Fahrzeugen stundenlang gesperrt gewesen. In Höhe Seidelstraße kam auch ein Rettungshubschrauber zum Einsatz. Die genauen Umstände sind noch unklar. In der Regionalliga Nordost hat Luckenwalde seinen ersten Saisonsieg gefeiert. Die Brandenburger gewannen gegen die zweite Mannschaft des 1. FC Magdeburg mit 1:0. Außerdem trennte sich Babelsberg von Alt-Glienicke nach einer 2:0-Führung am Ende mit 2:2 unentschieden. Die aktuellen Temperaturen: Berlin am Alex und am Funkturm 24 Grad und 24 sind es auch in Potsdam am Stadtschloss. Sonne und Wolken wechseln sich heute ab, es kann aber immer noch gebietsweise Schauer und örtlich kräftige Gewitter geben. Die Höchstwerte liegen zwischen 31 und 35 Grad. Morgen soll es dann vorwiegend wieder heiter werden, teils auch wolkig, aber überwiegend trocken. Die Höchstwerte liegen dann bei bis zu 30 Grad.

Kurz nach 8:30, hier ist Ella. Über die Sommerferien-Halbzeit sind wir schon drüber, aber hier klingt's wenigstens nach Urlaub. Astro Gilberto war das, The Girl from Ipanema. Hier ist Ella am Morgen jetzt mit ganz frischer Musik, die wir am 14. Oktober live hören können. Dann stellt er nämlich sein neues Album Doctrine of Love in Berlin hier im Huxleys vor. Hier ist Jane Ngonda mit Burning Temptation auf Ella.

Lilian Nergert war das mit Two Sleepy People und ich habe jetzt eine weitere Ella-Event-Empfehlung für heute Abend. Wer Lust auf klassischen Swing, Early Jazz und den Rhythmus der 20er bis 40er Jahre hat, geht ins York-Schlösschen in Kreuzberg. Dort spielt das Kodo Jazz Collective ab 20 Uhr. Und wer hingeht, dem wünsche ich ganz viel Spaß. Wir machen jetzt hier weiter mit entspanntem Mittwochmorgensound von Cool and the Gang, Too Hot. Einen schönen Mittwochmorgen mit Ella.

Rewitch mit Groovin' Heart um kurz vor neun. Vor den Nachrichten ist noch Zeit für einen jungen Künstler aus London. Hier ist Soul Paradise mit Living Our Age auf Ella.

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1: Ich bin Jerome Nussbaum. Der von der Polizei erschossene Attentäter vom Berliner CSD ist beigesetzt worden. Er wurde gestern unter Polizeischutz auf dem Landschaftsfriedhof Gatow in Berlin-Spandau bestattet. Dort gibt es einen großen muslimischen Bereich. Die Gräber sind gegen Mekka ausgerichtet. Einsatzkräfte der Polizei sicherten währenddessen die Zugänge. Zwischenfälle gab es nicht. Im Prozess gegen mutmaßliche Mitglieder und einen Unterstützer der letzten Verteidigungswelle wird heute das Urteil gesprochen. Die insgesamt 8 Angeklagten der rechtsextremen Terrorgruppe mussten sich unter anderem wegen versuchten Mordes, Brandstiftung und gefährlicher Körperverletzung verantworten. 5 von ihnen waren bei Razzien in Brandenburg und auch Mecklenburg-Vorpommern und Hessen festgenommen worden. Wie geht's weiter mit dem Iran-Konflikt? US-Finanzminister Bessent hatte zuletzt eine mögliche Einigung mit dem Iran zur Öffnung der Straße von Hormuz in Aussicht gestellt. Die zeichnet sich nun offenbar auch ab.
2: Inzwischen heißt es, dass die Handelsschiffe künftig über eine vom Iran kontrollierte Route in den Persischen Golf einfahren und über eine vor dem Oman wieder hinausfahren sollen. Voraussetzung sei aber, dass die USA ihre Blockade iranischer Häfen beenden. Die Hoffnung auf einen freien Schiffsverkehr hatte die Ölpreise wieder deutlich sinken lassen. An den Börsen gab es Kurssprünge. Der deutsche Leitindex DAX schloss am Abend mit einem neuen Rekordstand von mehr als 26.000 Punkten. Ulrike Klein, Redaktion.
1: Noch immer liegen die Preise für Benzin und Diesel an deutschen Tankstellen teils deutlich über 2 Euro pro Liter. Jetzt hat der Mineralölkonzern BP bekannt gegeben, dass er im zweiten Quartal einen Gewinn von rund 5,7 Milliarden US-Dollar gemacht hat. Das ist doppelt so viel wie im Vorjahreszeitraum. Unter anderem auch Shell konnte deutlich von den hohen Ölpreisen infolge des Iran-Kriegs profitieren. Das Bundeskartellamt ist nach wie vor dabei, die Preispolitik der Konzerne zu überprüfen. 670.000 Euro in bar, angespült in Lidl-Taschen an einem Strand auf Sizilien. Da haben die überraschten Urlauber gleich mit beiden Händen zugegriffen. Hinter dem kuriosen Vorfall steckt aber ein noch ungeklärter Kriminalfall. Mehrere Männer kamen mit ihrem Boot wegen eines Motorschadens nicht weiter. Das Geld hatten sie noch eilig über Bord geworfen. Küstenwache und Polizei bemerkten schnell, dass etwas nicht stimmte. 2 Männer konnten festgenommen werden. Die Urlauber gingen am Ende übrigens leer aus. Die Geldscheine mussten sie wieder abgeben. Die aktuellen Temperaturen: Berlin am Alex und am Funkturm 24 Grad und 24 sind es auch in Potsdam am Stadtschloss. Sonne und Wolken wechseln sich heute ab, es kann aber immer noch gebietsweise Schauer und örtlich kräftige Gewitter geben. Die Höchstwerte liegen zwischen 31 und 35 Grad. Morgen soll es dann vorwiegend wieder heiter werden, teils auch wolkig, aber überwiegend trocken. Die Höchstwerte liegen dann bei bis zu 30 Grad.
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Michelle Ende Giocello war das. Und wenn ihr wüsstet, wie man das schreibt, dann würdet ihr mir jetzt Standing Ovations geben. Hier ist Ella am Morgen mit Chris Hedrich. Ich hoffe, ihr seid bis hierhin schon mal gut in den Mittwoch gekommen. Jetzt wird's bei uns hier ganz entspannt, sowohl musikalisch als auch für mich mit der Aussprache. Hier ist Ellie Bruner mit Close to You auf Ella.

Hier ist Ella am Morgen. Hi, ich habe einen Tipp für euch, wenn ihr Lust habt auf Live-Musik. Im A-Train in Charlottenburg ist eine der, wie es heißt, spektakulärsten Neuentdeckungen der europäischen Jazz-Szene zu Gast. Die britische Jazz-Saxophonistin und Flötistin Emma Ravitch. Sie ist gerade mal 24 Jahre alt, wurde kürzlich als UK Jazz Act of the Year ausgezeichnet und ist musikalisch schon jetzt auf der ganzen Welt unterwegs. Sie lebt hier bei uns in Berlin und wir können sie bis Samstag jeden Abend live erleben. Im A-Train in Charlottenburg spielt Emma Ravitch jeden Abend ab 20:30 Uhr mit ihrem neuen Quartett Cloud.

Mr. President und Mr. Day mit Love and Happiness, das wünsche ich euch auch. Hier ist Ella am Morgen jetzt mit einem wundervollen Standard im Original aus dem Jahr 1945. Wir hören die Version aus 1994 von Gladys Knight. Hier ist Since I Fell for You auf Ella für den besten Jazz, Soul und Blues.

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3: Ich bin Jerome Nussbaum. Der Innenausschuss des Bundestags hat sich gestern in einer Sondersitzung mit dem Anschlag auf den Berliner CSD befasst. Dabei sind aber offenbar viele Fragen offen geblieben. Die Opposition äußerte sich enttäuscht über Bundesinnenminister Dobrindt. Er hat demnach zwar eine Chronologie der Ereignisse zugesagt, diese aber bislang nicht vorgelegt, so der innenpolitische Sprecher der Grünen Emmerich. Er verlangt Aufklärung darüber, welche Informationen den Sicherheitsbehörden vorlagen. Von der Linken kam ähnliche Kritik. Auch die SPD hat noch Klärungsbedarf. Der von der Polizei erschossene Attentäter ist inzwischen beerdigt worden. Er wurde gestern auf dem Landschaftsfriedhof Gatow in Berlin-Spandau bestattet, auf dem tausende muslimische Gräber sind. Beim Fußball-Weltverband FIFA steht nach Medieninformationen heute eine Krisensitzung an. Verbandspräsident Infantino hat demnach hochrangige Mitarbeiter in Marokkos Hauptstadt Rabat einberufen. Die Times berichtet, dass es dort um seine Zukunft gehen soll. Nach Protesten hatte er am Wochenende seine Pläne zurückgezogen, Anteile an der Fußball-WM an private Investoren zu verkaufen. Seitdem steht er massiv unter Druck.
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3: Als Konsequenz aus dem Anschlag auf den Berliner CSD will Brandenburgs Justizminister Grimm keine Schnellschüsse bei der Diskussion um die Anwendung von Jugendstrafrecht. Demnach soll eine wissenschaftliche Studie zu den Ursachen der gestiegenen Kinder

und Jugendgewalt abgewartet werden. Auf dem Tempelhofer Feld beginnt heute das Berlin-Zirkus-Festival. Im Mittelpunkt steht diesmal Katalonien. Es gibt 4 Produktionen von Künstlern aus der Region um Barcelona zu sehen. Die Gemeinde Kloster Lenin will an ihrer Gesamtschule einen gymnasialen Bildungsgang einrichten, wobei Schüler wählen können, ob sie ihr Abitur nach 12 oder 13 Jahren machen. Alle 39 offiziellen Badestellen in Berlin sind auch zum Baden geeignet. Das gab das Landesamt für Gesundheit und Soziales bekannt. Die Badegewässerqualität ist demnach überall grün markiert. Die aktuellen Temperaturen: Berlin am Alex und am Funkturm 24 Grad und 24 sind es auch in Potsdam am Stadtschloss. Sonne und Wolken wechseln sich heute ab, es kann aber immer noch gebietsweise Schauer und örtlich kräftige Gewitter geben. Die Höchstwerte liegen zwischen 31 und 35 Grad. Morgen soll es dann vorwiegend wieder heiter werden, teils auch wolkig, aber überwiegend trocken. Die Höchstwerte liegen dann bei bis zu 30 Grad.

Kurz nach 21:30, hier ist Ella am Morgen mit Chris Hedrich und mit ganz neuer Musik von Gretchen Parlato, einer der Künstlerinnen, die beim Zigzag Jazz Festival präsentiert von uns, von Ella, das Publikum begeistert haben. Wir können jetzt ein bisschen in Erinnerungen schwelgen. Hier ist sie mit Capricorn auf Ella für den besten Jazz, Soul und Blues.

Guten Morgen, hier ist Ella. Ich freue mich, dass wir euch in den Tag begleiten dürfen. 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Dieses Musikprojekt haben wir Ende der 90er gefeiert. 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

Ist es schon wieder fast 10 Uhr? Das war Ella am Morgen für heute. Ich bin Chris Hedrich. Ich freue mich bereits jetzt auf morgen früh. Ab 6 wäre ich wieder bereit für euch. Habt noch einen schönen Mittwoch. Gleich auch mit Viktor Worms. Bye, bye.

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1: Ich bin Jerome Nussbaum. Der Prozess gegen einen pensionierten Arzt aus Berlin wegen Sterbehilfe ist geplatzt. In der Verhandlung in Potsdam äußerte eine Chefin, dass der Angeklagte auch ihrer Mutter Sterbehilfe geleistet habe. Die Staatsanwaltschaft und Nebenkläger lehnten die Chefin daraufhin wegen Befangenheit ab. Das Verfahren wurde ausgesetzt. Die Linke führt eine aktuelle Umfrage zur Berliner Abgeordnetenhauswahl im September an. In der Befragung für den Tagesspiegel kam sie auf 21%. Sie konnte damit innerhalb eines Monats 2 Punkte zulegen. Die regierende CDU bleibt bei 19% auf Platz 2. Die mitregierende SPD sackt um 1 Punkt ab auf 12%. Die AfD konnte 1 Punkt gut machen und steht mit 18% auf Platz 3. Die Grünen liegen dahinter unverändert bei 17%. Am Flughafen Leipzig-Halle hat es in der Nacht Sicherheitsalarm gegeben. Es wurde laut Polizei eine Drohne entdeckt, außerdem ein verdächtiger Gegenstand an der südlichen Piste.
2: Er soll sich in der Nähe einer ukrainischen Antonov befunden haben. Die Bundespolizei untersuchte den Gegenstand in der Nacht mit einem Bombenentschärfungsgerät. Die Polizei konnte noch nicht sagen, worum es sich genau gehandelt hat. Kurz nach Mitternacht wurde der Frachtverkehr komplett eingestellt. Eine Passagiermaschine wurde nach Nürnberg umgeleitet. Auch am Morgen blieb die Südbahn noch gesperrt. Noah Ulrich, Redaktion.
1: Es hat einen weiteren Hackervorfall mit künstlicher Intelligenz gegeben. Britische Sicherheitsforscher haben festgestellt, dass KI in einem Testlauf versucht hat, sich in öffentlich zugängliche Software einzuschleusen. Das KI-Modell der Firma Anthropic probierte demnach per Phishing-E-Mail einen zuständigen Menschen zu manipulieren. Für den Test hatte das Sicherheitsinstitut auch ChatGPT von OpenAI absichtlich Zugang zum Internet gewährt. Eine bayerische Stadt ist nach einem heftigen Blitzeinschlag zweigeteilt worden. In Harburg im schwäbischen Ries funktionierten die Schranken danach nicht mehr. Die beiden betroffenen Straßen sind laut Polizei die einzigen, die die Westhälfte des Ortes mit der Osthälfte verbinden. Techniker sind aber schon dabei, den Schaden zu beheben. Die aktuellen Temperaturen: Berlin am Alex und am Funkturm 26 Grad und 26 sind es auch in Potsdam im holländischen Viertel. Heute ist es teils heiter, teils wolkig und zunächst auch noch trocken. Später kann es dann in Berlin von Westen her Schauer und Gewitter geben. Das Ganze bei Höchstwerten zwischen 31 und 34 Grad. Morgen wechseln sich dann Sonne und Wolken ab und es soll weitgehend trocken bleiben, dann bei maximal 30 Grad.
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1: Gil Scott und The Bottle, die Flasche, ganz wichtig, Freunde. Meine Mutter hat immer gesagt, sobald es wärmer wurde, sobald die Temperatur die 20 Grad erreicht haben, trinkst du auch genug, Junge. Das hat sie mich noch gefragt, als ich schon längst erwachsen war und wir telefoniert haben. Eine der ersten Fragen war immer, trinkst du auch genug? Bei diesen Temperaturen, Freunde von Ella, immer daran denken, die Flasche in der Nähe haben. Und Wasser ist da das Beste, was man tun kann. So. Wasser auf die Mühlen. Wasser auf die Mühlen des guten Musikgeschmacks. Dafür ist Ella zuständig mit dem besten Jazz, Soul und Blues. Mein Name ist Victor Worms und das hier sind die Hunter Tones. Schön, dass ihr da seid.

Nina Simone, My Baby Just Cares For Me. Mein Baby kümmert sich um mich. Ich kümmere mich um die Sendung meines Freundes Erik Sommer, der im berechtigten Urlaub ist, der sich ausruht, der sich hoffentlich gut erholt und dann in knapp anderthalb Wochen wieder hier sein wird, an seinem angestammten Platz. Ich darf ihn vertreten. Mein Name ist Viktor Worms und Nina Simone, allemal Stammbesetzung bei Ella. Also ihr sollt auf nichts verzichten, auch wenn der Kollege ein paar Tage Urlaub macht. Und von Nina Simone zu den Womack Sisters, ganz aktuell. Und sie besingen den Fahrer, den Chauffeur. Das ist euer Ella mit dem besten Jazz, Soul und Blues an diesem Mittwochvormittag.

Tony Bennett und Lady Gaga. Und ich weiß ganz genau, jetzt gleich werden einige von euch nachrechnen und sich überlegen, erzählt der Worms bei Ella Unsinn oder eben nicht. Aber ich habe einmal ausgerechnet, muss ich sagen, in Mathematik in der Schule, das war nicht meine Kernkompetenz, das war eher die Musik. Der Mann, Tony Bennett, den wir gerade gehört haben, der hat in seinem Leben irgendwas zwischen 50 und 70 Millionen Platten verkauft. Man weiß es gar nicht mal genau. Also das meiste sind tatsächlich noch Schallplatten. Da werden heute natürlich auch Downloads noch mit reingerechnet. Wenn man sich jetzt mal überlegt, 50 Millionen gestapelte Platten, ich habe das ausgerechnet. Dicke 1 Millimeter jede Platte. Da kommen wir auf 50 Kilometer Höhe, wenn wir die alle aufeinander stapeln würden. Es können auch so um die 70, 75 sein, je nach Dicke. Also in den 60er, 70er Jahren, da waren Schallplatten noch schwerer. Also diese schwarzen Dinger, den Jüngeren sei es erklärt, mit einem Loch in der Mitte drauf, auf dem Plattenspieler, Nadel drauf und so weiter. Und am Ende hörte man Musik, so wie das heute beim Download ist. Also, wir kommen mit anderen Worten auf einen Berg aufgestapelt von 50 bis 70 Kilometer. So, wie gesagt, das könnt ihr nachrechnen. Die sind zwischen 1 Millimeter und 2 Millimeter hoch. Und ihr habt jetzt was zu tun. Und das war der großartige Tony Bennett. Nicht minder großartig. Jetzt auf Ella an diesem wunderbaren Vormittag. Hier ist Oscar Peterson mit Wave.

Jamie Cullum und Get Your Way. Schön, dass ihr da seid. Und dieser Titel von Jamie Cullum, auch schon wieder fast 20 Jahre alt, der sieht so jung aus, da kann man sich gar nicht vorstellen, dass der vor 20 Jahren schon Platten aufgenommen hat. Hat er aber. Jamie Cullum und Get Your Way. Geh deinen eigenen Weg. Und da passt jetzt wunderbar der nächste Titel hier auf Ella an diesem Mittwoch. Denn wenn man den Weg nicht weiß, dann sollte man vielleicht jemanden fragen, der sich damit auskennt. Show us the way, die MF Robots.

Ach, das ist einfach eine schöne Stimme, oder? The Lady in My Life, und das ist der wunderbare George Benson, war auch in der Popmusik erfolgreich, hat Blues gemacht, das sind eigentlich seine schönsten Titel, finde ich. Und das war schon das Spätwerk 2011 hier auf Ella. Mittwochvormittag, noch einmal für all die, die später zugeschaltet haben und sagen, wieso, was ist mit der Stimme von Erik Sommer passiert? Der Mann macht seinen berechtigten Urlaub, hat er sich verdient, denn der sorgt nicht nur für diese 4 Stunden am Vormittag normalerweise, sondern auch dafür, dass der Laden hier bei Ella generell läuft. Liebe Grüße an den Kollegen, der wahrscheinlich jetzt hört, ob der Worms das hier auch alles richtig macht. So, wir gehen jetzt ins Jahr 1956. Wer sich daran erinnert, ist nicht mehr ganz jung. Ich sag mal so, der kann nicht mehr auf Kinderfahrkarte mit der Bahn fahren. 56. Und ja, normalerweise mache ich das ja gern, dass ich da mal nachschaue, was war in dem Jahr los. Und um sich einfach mal so zu erinnern, die Älteren, also diesmal schenke ich mir das. 56, das war ein Jahr, das war gebraucht. Also das war Kriege hier, Krisen dort, Krach allenthalben. Also das war kein sehr, sehr lustiges Jahr. Das verkneifen wir uns. Aber wenn wir zum Beispiel in die Hitparaden gucken, was war in Deutschland angesagt? Was hat man in Deutschland gehört im Radio? Das waren ja noch Radiosender, die spielten Schlager, die spielten Rock, die spielten Pop, die spielten Jazz, die spielten alles durcheinander. Es gab ja auch nur die Öffentlich-Rechtlichen. Also wir Deutschen 1956. Heimweh von Freddie Quinn war der Hit des Jahres. Dann nochmal, offenbar haben die Leute es irgendwie mit der Seefahrt gehabt in der Zeit. Seemann, wo ist deine Heimat? Willy Glahe und sein Orchester. International angesagt, Rock Around the Clock. Das kennen wir schon wieder eher in Deutschland. Schlager, international eher der Rock'n'Roll. Und im Jazz, Soul, Blues, Chet Baker 1956. But not for me, aber für uns alle.

Secret Capers auf Ella. Die Kolleginnen und Kollegen aus der Nachrichtenredaktion sind soweit. Ich halte mich zurück, die Nachrichten, und dann nach 11 machen wir weiter mit dem besten Jazz, Soul und Blues. Und jetzt mit Elvis Costello. Schaffen wir noch.

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7: Ich bin Jerome Nussbaum. Der Prozess gegen einen pensionierten Arzt aus Berlin wegen Sterbehilfe ist geplatzt. In der Verhandlung in Potsdam äußerte eine Chefin, dass der Angeklagte auch ihrer Mutter Sterbehilfe geleistet habe. Die Staatsanwaltschaft und Nebenkläger lehnten die Chefin daraufhin wegen Befangenheit ab. Das Verfahren wurde ausgesetzt. Die Linke führt eine aktuelle Umfrage zur Berliner Abgeordnetenhauswahl im September an. In der Befragung für den Tagesspiegel kam sie auf 21%. Sie konnte damit innerhalb eines Monats 2 Punkte zulegen. Die regierende CDU bleibt bei 19% auf Platz 2. Die mitregierende SPD sackt um 1 Punkt ab auf 12%. Die AfD konnte 1 Punkt gut machen und steht mit 18% auf Platz 3. Die Grünen liegen dahinter unverändert bei 17%. Am Flughafen Leipzig-Halle hat es in der Nacht Sicherheitsalarm gegeben. Es wurde laut Polizei eine Drohne entdeckt, außerdem ein verdächtiger Gegenstand an der südlichen Piste.
8: Er soll sich in der Nähe einer ukrainischen Antonov befunden haben. Die Bundespolizei untersuchte den Gegenstand in der Nacht mit einem Bombenentschärfungsgerät. Die Polizei konnte noch nicht sagen, worum es sich genau gehandelt hat. Kurz nach Mitternacht wurde der Frachtverkehr komplett eingestellt. Eine Passagiermaschine wurde nach Nürnberg umgeleitet. Auch am Morgen blieb die Südbahn noch gesperrt. Noah Ulrich, Redaktion.
7: Es hat einen weiteren Hackervorfall mit künstlicher Intelligenz gegeben. Britische Sicherheitsforscher haben festgestellt, dass KI in einem Testlauf versucht hat, sich in öffentlich zugängliche Software einzuschleusen. Das KI-Modell der Firma Anthropic probierte demnach per Phishing-E-Mail einen zuständigen Menschen zu manipulieren. Für den Test hatte das Sicherheitsinstitut auch ChatGPT von OpenAI absichtlich Zugang zum Internet gewährt. Eine bayerische Stadt ist nach einem heftigen Blitzeinschlag zweigeteilt worden. In Harburg im schwäbischen Ries funktionierten die Schranken danach nicht mehr. Die beiden betroffenen Straßen sind laut Polizei die einzigen, die die Westhälfte des Ortes mit der Osthälfte verbinden. Techniker sind aber schon dabei, den Schaden zu beheben. Die aktuellen Temperaturen: Berlin am Alex und am Funkturm 26 Grad und 26 sind es auch in Potsdam im holländischen Viertel. Heute ist es teils heiter, teils wolkig und zunächst auch noch trocken. Später kann es dann in Berlin von Westen her Schauer und Gewitter geben. Das Ganze bei Höchstwerten zwischen 31 und 34 Grad. Morgen wechseln sich dann Sonne und Wolken ab und es soll weitgehend trocken bleiben, dann bei maximal 30 Grad.
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Sting, das war ein fleißiges Kerlchen, beziehungsweise das ist ein fleißiges Kerlchen. Golden Sumner heißt der Mann richtig und er hat in seinem Leben, wie gesagt, fleißig war. Er hat in seinem Leben an die 200 Titel selber komponiert und zu einem erheblichen Teil auch noch getextet. Den nicht, das war ein Cover, Moonlight, und der passt perfekt zu Ella. Und das gilt auch für Jasmine Lacey an diesem Mittwoch am Vormittag. Schön, dass ihr da seid.

Albert, ein ganz, ganz großer, und ich war echt erstaunt. Das habe ich nicht gewusst, dass der noch lebt. Der ist mittlerweile fast 92 Jahre alt, wohl noch relativ gut drauf, und er hat einmal gesagt, die Musik, die hält mich am Leben. Und wenn man Herb Alpert hört, dann hört man auch, welcher deutsche Orchesterleiter, welcher deutsche Komponist, der hat viel komponiert, sagt, das ist mein großes Vorbild, denn dessen Musik klingt sehr ähnlich, dann wenn das ganze Orchester spielt. Von wem rede ich? Ich rede von Hansi Last, von James Last. Herb Alpert, wie gesagt, sein ganz, ganz großes Vorbild. Und vor allem, wenn man die Bläsersätze hört und wenn man so daran denkt, James Last, der hat doch im Fernsehen, im ZDF, so bei Tölke hat der, glaube ich, gespielt, ne? Und in ganz vielen Fernsehshows auch noch bis in die 90er Jahre hinein. Und wenn man das hört, wenn man die Bläsersätze hört, dann hört man, ja, James Last hat viel Herb Alpert gehört. Und das war gerade aus dem Jahr 1968. Wo landen wir 60 Jahre später? Wir landen in der Jetztzeit. Hier ist die Tedeschi Trucks Band, Crazy Crying. Und das auf Ella. Schöne Geschichten zu guter Musik.

Ja, das ist heute ein bisschen, die Show der Soundkünstler. Die, die es gern hatten mit Big Band. Wir haben eben schon einige davon gehört und deren Geschichten erzählt. Und auch Quincy Jones, da gibt es großartige Nummern mit irren Orchestersätzen, vor allem auch Bläsersätze. Und ich habe es ja eben schon mal erzählt. Die mag ich. Das ist Ella an diesem 5., an diesem, was haben wir? Es ist ein Mittwoch, ganz genau. Also an diesem Mittwoch. Und ich freue mich, dass ihr dabei seid. Wir bleiben noch zusammen bis 14 Uhr. Erik Sommer lässt euch herzlich grüßen. Er ist in anderthalb Wochen wieder da und wird sich um seine Sendung kümmern. Mein Name ist Viktor Worms und das ist Gary Clark Jr. auf Ella.

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Ja, liebe Freunde, Ella spielt die Musik in voller Länge. Da haben wir heute Titel, die sind 7 bis 8 Minuten lang. Und der hier, der hat uns 5 geliefert. Curtis Mayfield aus dem Jahr 1975. Habt ihr vielleicht, also wenn ihr den live erlebt habt, dann seid ihr über 50, keine Frage. Aber wenn ihr nur ein bisschen über 50 seid, dann habt ihr ihn wahrscheinlich schon bei euren Eltern gehört. So in Love. So sehr verliebt. Wir sind verliebt in den besten Jazz, Soul und Blues und um den darf ich mich noch kümmern. Wie gesagt, bis 14 Uhr und ich lasse mir ein bisschen helfen von Leuten, die was davon verstehen, die es können. Wie zum Beispiel Sam Freebush und Ari Tytle.

Ja, davon gibt's auch ganz viele Versionen. Margie Joseph aus dem Jahr 1973, Let's Stay Together. Und jetzt sind die Experten gefragt, das kommt eigentlich gar nicht aus dem Jazz oder so. Ja, Soul ist es schon, nee, eigentlich nicht, nee. Ist auch völlig egal, es ist einfach gute Musik. Aber jetzt mal gefragt an die etwas Älteren, von wem war das Original? Das weiß man gar nicht mehr, weil das Ding so viele Menschen nachgesungen haben. Viele sehr gut, manche auch miserabel. Die Miserablen spielen wir hier auf Ella nicht, denn wir spielen ihn, den besten Jazz, Soul und Blues. Also noch einmal die ganz schnelle Frage. Let's Stay Together, das war tatsächlich Al Green. Yep, so ist es. Viele Hits hat er nicht gehabt, aber das war sein größter. So, und wir gehen noch ein bisschen weiter in die Vergangenheit. Noch einmal 6 Jahre vor Margie Joseph. Hier ist Fever, auch so ein Klassiker. Noch so ein Klassiker. Und hier ist Peggy Lee an diesem Mittwochvormittag.

Mama Skandorf, Ella waren vor einiger Zeit hier bei uns in Berlin zu Besuch. Unheimlich nette Jungs und wirklich gute Musik, ganz aktuell. Joy. So, jetzt Frage. Frage an die etwas Älteren. Tatort. Krimi, Sonntag, nur ganz schnell für die Jüngeren. Wobei, es gibt ihn ja immer noch, wobei das Publikum bei ARD und ZDF, das ist eher etwas älter. Also, die Älteren, die werden sich erinnern an Kommissar Stöver. Wer war Stöver? Stöver war der Mann aus Hamburg und einer, der auch gesungen hat. Und er hat das in jedem Tatort gemacht. Ich glaube, das war der einzige Kommissar, der sich irgendwann in jeder Folge ans Klavier setzte und gesungen hat. Und das war niemand anders als Manfred Krug. Gleich hier bei uns auf Ella die Nachrichten und vorher Tatort-Kommissar Stöver mit All Right, Okay, Bis gleich.

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3: Ich bin Jerome Nussbaum. Vor dem Berliner Landgericht hat der Prozess um einen Brandanschlag auf einen Kältebus der Stadtmission begonnen. Dazu kam es am Neujahrstag in Moabit. Zeugen hatten den betrunkenen Tatverdächtigen bis zum Eintreffen der Polizei festgehalten. Er soll psychisch krank und deshalb schuldunfähig sein. Als Konsequenz aus dem Anschlag auf den Berliner CSD will Brandenburgs Justizminister Grimm keine Schnellschüsse bei der Diskussion um die Anwendung von Jugendstrafrecht. Demnach soll eine wissenschaftliche Studie zu den Ursachen der gestiegenen Kinder- und Jugendgewalt abgewartet werden. Eine ukrainische Antonov am Flughafen Leipzig-Halle ist offenbar Ziel eines versuchten Bombenanschlags gewesen. In der Nacht wurde Sicherheitsalarm ausgelöst. Die Südbahn blieb auch am Morgen noch gesperrt.
4: Kurz nach Mitternacht wurde im Bereich des Flughafens eine Drohne beobachtet. Wie die Bild jetzt erfahren haben will, soll an ihr eine unbekannte Masse angebracht gewesen sein. Sie enthielt demnach einen Zünder. Ermittler stuften sie als möglichen Sprengsatz ein. Die Bundespolizei schickte Entschärfer. Die Drohne befand sich demnach in unmittelbarer Nähe zu einer ukrainischen Frachtmaschine. Eine andere Maschine soll in 400 Metern Höhe beim Durchstarten noch mit einem unbekannten Objekt zusammengestoßen sein. Nach der Landung in Hannover wurden leichte Beschädigungen im Frontbereich festgestellt. Noah Ulrich, Redaktion.
3: An der Börse in Frankfurt werden neue Rekorde gebrochen. Der Leitindex DAX hat seinen Höhenflug zum Handelsstart fortgesetzt. Er knackte erstmals die Marke von 26.300 Punkten.
5: Beflügelt wird der Kurs von Einigungssignalen im Iran-Krieg. Im Mittelpunkt steht eine mögliche Öffnung der Straße von Hormus. Inzwischen heißt es, dass die Handelsschiffe künftig über eine vom Iran kontrollierte Route in den Persischen Golf einfahren und über eine vor dem Oman wieder hinausfahren sollen. Voraussetzung sei aber, dass die USA ihre Blockade iranischer Häfen beenden. Die Hoffnung auf einen freien Schiffsverkehr hatte die Ölpreise wieder deutlich sinken lassen. Die Spritpreise liegen dennoch weiterhin teils bei deutlich über 2 Euro für den Liter Benzin und Diesel. Ulrike Klein, Redaktion.
3: Im US-Bundesstaat Kalifornien ist offenbar ein weiterer Attentatsversuch auf US-Präsident Trump verhindert worden. Er war am Abend südlich von Los Angeles bei einer Spendenveranstaltung auf seinem Golfplatz. Kurz zuvor gaben die örtlichen Behörden bekannt, dass dort bereits am Sonntag ein bewaffneter Mann festgenommen worden sei. Er soll Sicherheitsvorkehrungen beobachtet und Fotos und Videos gemacht haben. Die aktuellen Temperaturen: Berlin am Alex und am Funkturm 24 Grad und 24 messen wir auch in Potsdam am Stadtschloss. Heute ist es teils heiter, teils wolkig und zunächst auch noch trocken. Später kann es dann in Berlin von Westen her Schauer und Gewitter geben. Das Ganze bei Höchstwerten zwischen 31 und 34 Grad. Morgen wechseln sich dann Sonne und Wolken ab und es soll weitgehend trocken bleiben. Dann bei maximal 30 Grad.
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Chaka Khan. Ja, und sie klingt entspannt. Und entspannt ist sie tatsächlich mittlerweile eine alte Dame, die sich um ihre Enkel kümmert und ihnen wahrscheinlich Wiegenlieder vorsingt. Bei uns ist es Lullaby of Birdland. Ja, Lullaby of Birdland, das ist auch schon so ein bisschen ein Song, den kann man kleinen Kindern vorsingen. Hin und wieder sagt sie, ach, jetzt fällt mir die Decke auf den Kopf. Und dann macht sie hier mal ein Konzert und da mal ein Konzert mit alten Freunden und zieht sich anschließend wieder zurück. Bis dahin haben die nächsten beiden noch ein bisschen Zeit. Die Musik ist nämlich ganz aktuell. Das ist euer Ella an diesem Mittwochmittag und es ist Sam Fender gemeinsam mit Olivia Dean. Rain in.

Van Morrison, den muss ich sagen, hätte ich gern mal live erlebt. Man kann das ja noch. Days Like This war das. Aus dem Jahr 1995. Und live ist ein gutes Stichwort. Wir haben das Zigzag Jazz Festival hinter uns, freuen uns auf das nächste. Großartig war es und wir von Ella waren dabei, haben viele von euch getroffen. Vielen Dank, dass ihr uns angesprochen habt. Ihr habt das tatsächlich gemacht. Ich habe ja immer wieder dazu aufgefordert. Und das heißt aber nicht, dass es in Berlin keinen Jazz mehr live gibt, beziehungsweise auch Soul. Also heute zum Beispiel der Blick auf das, was sich heute Abend tut. 20 Uhr. Da ist eine Band Kodo Jazz Collective zu sehen und das im Yorkschlösschen in der Yorkstraße 22. Beginn 20 Uhr und der Eintritt, der ist euch überlassen, denn das Ganze ist eine Spende für die Band und jeder kann das geben, was er will. Zumindest habe ich die Ankündigung so verstanden. Dann haben wir noch was, ebenfalls 20 Uhr. Eintritt zwischen 20 und 50 Euro. Das ist das Schöne an unserer Musik, am Jazz, Soul und Blues. Die ist meistens noch bezahlbar, wenn man sich überlegt, was man so für große Konzerte bezahlt. Also da bist du mit 100 Euro plus bei ganz vielen Großen dabei, sogar wenn sie in Stadien spielen und du ziemlich weit weg sitzt. Das ist alles im Jazz, Soul und Blues noch erträglich. Oh, what a night in der Bar jeder Vernunft hier bei uns in Berlin. 20 Uhr, es gibt Doo-Wop, Motown und Soul. Jetzt ist was für mich. Oh, wenn ich das schaffe, da gehe ich in 60er und 70er Jahre. Da war ich zwar noch ganz klein, aber trotz alledem, das klingt nach guter Musik. Oh, what a night, Bar jeder Vernunft heute Abend. So, und wir sind sehr vernünftig. Wir spielen jetzt aktuelle Musik. Die Herrschaften kennen wir bereits, angeführt von Joey Kinonesh, Bolzita. Und das ist euer Ella an diesem Vormittag. Mittag.

Norah Jones und Nightingale 2002 hier bei uns auf Ella im besten Jazz, Soul und Blues. Und dafür hat sie tatsächlich einen Grammy bekommen. Das heißt nicht genau für diesen Song, sondern für das Album. Ein wunderbares Album, aus dem wir auch immer wieder Stücke spielen. Also gestern oder vorgestern habe ich Come Away With Me gespielt. Für mich mittlerweile ein absoluter Favorit. Aber auch der Titel, wirklich, wirklich richtig gute Musik aus dem Jahr 2002. Jetzt rechnen wir zurück. Gehen 40, sind fast 40, sind 36 Jahre zurück und wir landen einmal mehr bei Nancy Wilson hier bei uns auf Ella. I wish you love.

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begann 1961 auf Ella an diesem Mittwochmittag. Wenn ihr gerade Pause habt, lehnt euch ein bisschen zurück, genießt die Musik und ihr könnt entspannen und all die, die uns bei der Arbeit hören. Ihr seid uns herzlich willkommen, freut uns, dass ihr euch für Ella den besten Jazz, Soul und Blues entschieden habt. Und jetzt kommt eine ganz besondere Frau. Sie spielt Tenorsaxophon. Da gibt es wenige Frauen, die dieses Instrument spielen. Sie spielt außerdem die Flöte und die meisten Nummern, die sie geschrieben hat, die meisten Nummern erzählen von ihrem ganz persönlichen Leben. Und jetzt hat sie sich einen Menschen an die Seite bekommen, den wir auch regelmäßig hören. Hier bei uns auf Ella, John Reckey. Und ich rede von Nubia Garcia, ganz aktuell. Wunderschöner Titel, Monsters.

Julius Hyman. Das war die große Liebe von Clive Davis. Also nicht die Frau Phyllis Hyman, sondern ihre Musik, denn er hat sie entdeckt. Clive Davis, das sei nochmal erzählt, all denen, denen vielleicht der Name nicht sofort was sagt. Es gibt einen wunderbaren Film über ihn. Einen wunderbaren Film über den Erfinder des Motown. Und das passt ja wunderbar in unsere Musik, den besten Jazz. Soul und Blues hier auf Ella und Motown gibt es sehr, sehr viel. Und dieser Clive Davis, wie gesagt, der Film ist toll. Muss man sich angucken. 2000 wurde er Mitglied der Rock'n'Roll Hall of Fame und zwar in einer Kategorie, sehr lustig, Non-Performer. Ich glaube, die hat man extra für ihn erfunden. Einer der größten Produzenten und Musikentwickler, die es jemals in der populären Musik gab. Also der auf sein Konto gehen Menschen wie Pink Floyd, Whitney Houston, Patti Smith, Alicia Keys, Janis Joplin, Aerosmith und viele, viele mehr auch. Diese Phyllis Hyman, denn die machte die Musik. Das war seine große Liebe. Motown, das heißt also so eine Art Jazz aus Detroit. So, ein Kollege, ich wette, die beiden haben sich gekannt, Clive Davis und er, aber ich glaube, die haben nie zusammen gearbeitet, weiß ich jetzt gar nicht. Anfang der 60er Jahre, 1961, ja, da war Clive Davis schon in der Musik, da war der 30. Hier ist Ray Charles mit Moanin' auf Ella. Danke fürs Hören.

Don Cleary, Uptown, Downtown auf Ella. Und ich habe ja eben von Clive Davis erzählt, einem der größten Musikerfinder, Produzenten ever. Whitney Houston hat er entdeckt. Viele, viele, viele mehr. Der größte Plattenboss der Vereinigten Staaten. Und das in einem Leben, das gar nicht mal so wahnsinnig lang war. Aber der Kerl hat eine Menge geschafft. Und ich habe eben einfach mal so rumgerätselt und gesagt, ich glaube, der hatte auch mit Michael Jackson zu tun. Nein, hatte er nicht. Die kannten sich zwar, aber mit der Karriere von Michael Jackson da war er draußen. Das nur, damit nicht wieder geschrieben werden muss nach dem Motto, der Worms hat hier auf Ella das und das erzählt. Stimmt doch gar nicht, sind sich nie begegnet. Also alles richtig gestellt. Apropos richtig, bei uns gibt's gleich die Nachrichten um 13 Uhr hier auf Ella und vorher Alice Regina Rhoda.

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4: Ich bin Jerome Nussbaum. Vor dem Berliner Landgericht hat der Prozess um einen Brandanschlag auf einen Kältebus der Stadtmission begonnen. Dazu kam es am Neujahrstag in Moabit. Zeugen hatten den betrunkenen Tatverdächtigen bis zum Eintreffen der Polizei festgehalten. Er soll psychisch krank und deshalb schuldunfähig sein. Als Konsequenz aus dem Anschlag auf den Berliner CSD will Brandenburgs Justizminister Grimm keine Schnellschüsse bei der Diskussion um die Anwendung von Jugendstrafrecht. Demnach soll eine wissenschaftliche Studie zu den Ursachen der gestiegenen Kinder- und Jugendgewalt abgewartet werden. Eine ukrainische Antonov am Flughafen Leipzig-Halle ist offenbar Ziel eines versuchten Bombenanschlags gewesen. In der Nacht wurde Sicherheitsalarm ausgelöst. Die Südbahn blieb auch am Morgen noch gesperrt.
5: Kurz nach Mitternacht wurde im Bereich des Flughafens eine Drohne beobachtet. Wie die Bild jetzt erfahren haben will, soll an ihr eine unbekannte Masse angebracht gewesen sein. Sie enthielt demnach einen Zünder. Ermittler stuften sie als möglichen Sprengsatz ein. Die Bundespolizei schickte Entschärfer. Die Drohne befand sich demnach in unmittelbarer Nähe zu einer ukrainischen Frachtmaschine. Eine andere Maschine soll in 400 Metern Höhe beim Durchstarten noch mit einem unbekannten Objekt zusammengestoßen sein. Nach der Landung in Hannover wurden leichte Beschädigungen im Frontbereich festgestellt. Noah Ulrich, Redaktion.
4: An der Börse in Frankfurt werden neue Rekorde gebrochen. Der Leitindex DAX hat seinen Höhenflug zum Handelsstart fortgesetzt. Er knackte erstmals die Marke von 26.300 Punkten.
6: Beflügelt wird der Kurs von Einigungssignalen im Iran-Krieg. Im Mittelpunkt steht eine mögliche Öffnung der Straße von Hormus. Inzwischen heißt es, dass die Handelsschiffe künftig über eine vom Iran kontrollierte Route in den persischen Golf einfahren und über eine vor dem Oman wieder hinausfahren sollen. Voraussetzung sei aber, dass die USA ihre Blockade iranischer Häfen beenden. Die Hoffnung auf einen freien Schiffsverkehr hatte die Ölpreise wieder deutlich sinken lassen. Die Spritpreise liegen dennoch weiterhin teils bei deutlich über 2 Euro für den Liter Benzin und Diesel. Ulrike Klein, Redaktion.
4: Im US-Bundesstaat Kalifornien ist offenbar ein weiterer Attentatsversuch auf US-Präsident Trump verhindert worden. Er war am Abend südlich von Los Angeles bei einer Spendenveranstaltung auf seinem Golfplatz. Kurz zuvor gaben die örtlichen Behörden bekannt, dass dort bereits am Sonntag ein bewaffneter Mann festgenommen worden sei. Er soll Sicherheitsvorkehrungen beobachtet und Fotos und Videos gemacht haben. Die aktuellen Temperaturen: Berlin am Alex und am Funkturm 24 Grad und 24 messen wir auch in Potsdam am Stadtschloss. Heute ist es teils heiter, teils wolkig und zunächst auch noch trocken. Später kann es dann in Berlin von Westen her Schauer und Gewitter geben. Das Ganze bei Höchstwerten zwischen 31 und 34 Grad. Morgen wechseln sich dann Sonne und Wolken ab und es soll weitgehend trocken bleiben. Dann bei maximal 30 Grad.
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Den Song mag ich und ich mag ihn aufgrund des Textes. Bill Withers war das, ein Riesenhit von ihm Anfang der 70er Jahre. Grandma's Hands, erinnert sich? Und ich glaube, das tun wir doch alle so ein bisschen, wenn wir so zurückdenken an unsere Kindheit. Wir erinnern uns an die Hände unserer Großmutter. Dann, wenn wir traurig waren, hat sie unsere genommen und hat sie gestreichelt und sie hat uns getröstet. Und darum geht es. Bei Bill Withers geht es aber noch um ein bisschen mehr. Denn seine Großmutter spielte das Tambourine. Und mit diesem Instrument ist er, Bill Withers, in die Musik eingeführt worden. Denn sie spielte das Tambourine, so heißt es in diesem Song, wie niemand zuvor und niemand nach ihr. Eine wunderschöne Geschichte über die Hände der Großmutter. Sehr viel aktueller. Aber diese Dame hatte vielleicht auch eine Großmutter und vielleicht war sie es auch, die sie zur Musik brachte, zur richtigen Musik. Jazz, Soul und Blues. Charlotte Collis, Confrontations. Und das ist euer Ella. 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

Gregory Porter, Ella. Ich habe es ja schon mal erzählt, Victor Worms hier. Ich habe ja schon mal erzählt, dass ich ihn kennenlernen durfte bei einer José Carreras-Gala, die ich produziert habe. Und ist ein so netter, ein so zauberhafter Mensch. Also freundlich, zurückhaltend. Und dann hat er tatsächlich, was nicht mehr viele im deutschen Fernsehen tun, er hat tatsächlich live gesungen und es ist noch viel, viel besser als auf Platte. Und wer ihn live erleben will, der kann ihn tatsächlich erleben. Und zwar, das finde ich toll, mit großem Orchester im Dezember. Und das Ganze heißt The Spirit of Christmas, also der Zauber der Weihnacht. Das stelle ich mir schön vor. Seine Musik von ihm gesungen und schöne Weihnachtslieder. Ja, vielleicht kommt er dann auch mal wieder, zu José Carreras. Werden wir sehen. Mal gucken. Auf jeden Fall, er ist unterwegs in München am 15. Dezember 2026. Und es gibt noch weitere Tourdaten. Lübeck, 6. Dezember, also davor. Hannover, 7. Dortmund, 8. Frankfurt, 12. Berlin, 14. Und dann kommt er noch nach Stuttgart und nach Wuppertal, da kann er Schwebebahn fahren. Also der Mann ist in Deutschland im Dezember unterwegs mit Weihnachtsliedern. Das stelle ich mir sehr, sehr schön vor. So, weg von Weihnachtsmusik hin zu aktueller. Hier ist Ella an diesem Mittwochmittag mit Fergus MacReady.

Song mit einer schönen Geschichte, mit einem kleinen Geheimnis. Stevie Wonder hieß Mr. Know-It-All aus dem Jahr 1973. Also es geht um einen Jungen, der behauptet, dass er alles besser weiß als andere. Diese Typen kennen wir alle. Und Stevie Wonder hat diesen Song geschrieben und er hat ihn einem Mann gewidmet, das wird zumindest behauptet, der in Amerika ziemlich viel zu sagen hatte in der Zeit, nämlich Richard Nixon. Und das gefiel offenbar Stevie Wonder überhaupt nicht, dass der zu allem eine Meinung hatte und sich zu allem geäußert hat. Das tun Politiker ja gern. Und dieses Lied soll angeblich ihm, also Richard Nixon, gewidmet sein. Das ist der große Besserwisser. Hieß Mr. Know-It-All. Das war Stevie Wonder 73 und das hier ist aktueller Diana Krall auf Ella.

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Cannonball Adderley, Mercy, Mercy, Mercy, 1997. Kleiner Tipp für all die, die neu sind bei Ella. Es kommen ja immer wieder Hörer dazu. Vielen Dank, wenn ihr uns dann mailt und schreibt. 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Und da sind wir in Berlin genau am richtigen Platz. Ganz aktuell M.T. Jones. Mal gucken, wann der mal wieder nach Deutschland kommt. 2026, also aus

Frau Enker, It's My Life. Und der Mann hat tatsächlich eine Menge erlebt in seinem Leben. Er war ja eine Zeit lang Mitglied des Red Pack, also des Rattengesindels, das in Las Vegas sein Unwesen trieb. Und das waren eine ganze Menge. Frank Sinatra, Sammy Davis Jr. und Dean Martin waren so ein bisschen der Kern des Ganzen. Und da kamen dann immer andere dazu. Wenn die sich irgendwo in Las Vegas trafen, dann war die Hölle los. Dann waren die Bars irgendwann leer getrunken. Und es gehörte auch noch dazu, also Lorraine Bacall, Judy Garland, Shirley MacLaine. Und jeder erzählt andere Geschichten. Und die Geschichten des Red Pack, die gibt es von daher in ganz vielen Versionen, weil sich mancher von denen vielleicht auch nicht mehr ganz so richtig erinnerte. Denn das hatte auch, was die da in Las Vegas erlebt haben und rumgemacht haben, das hatte auch immer mit geistigen Getränken zu tun. Und man weiß ja hinterher, zu viel ist nicht gut. Und zu viel heißt vor allem dann, man sollte vielleicht nicht alles erzählen, was einem dort so passiert, wenn man sich überhaupt dran erinnert. Das Red Pack. Wir werden aktueller hier auf Ella, aber auch schon 13 Jahre alt. Hier ist Esperanza Spalding gemeinsam mit Joey Loveno. I can't help it. Ich kann nichts dagegen tun. Will ich auch gar nicht.

Ja. Yep, das war's, Freunde. Jared Lawson. Do what you gotta. Ganz aktuelle Musik auf Ella. Liebe Freunde, das war meine kleine Vertretungsstunde, beziehungsweise es waren 4 am Stück. Gruß nochmal an Erik Sommer, der uns wahrscheinlich hört. Der guckt, der hört ganz genau nach, ob ich das auch alles richtig mache hier. An seiner Stelle, er kommt in 1,5 Wochen aus dem Urlaub. Zurück, mir hat das Spaß gemacht. Und wenn es euch auch Spaß gemacht hat, dann würde ich doch sagen, wir treffen uns wieder heute Abend 18 Uhr, 2 Stunden lang mit dem besten Jazz, Soul und Blues. Macht's gut. Bis dann, und hier ist

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1: Ich bin Marvin Standke. In gut 6 Wochen ist Berlin-Wahl und die Linke führt eine aktuelle Umfrage für den Tagesspiegel an. Sie kommt auf 21%. Das sind 2 Punkte mehr als im Vormonat. Die CDU bleibt bei 19%, Platz 2. Die AfD legt einen Punkt zu, jetzt 18%. Die Grünen liegen unverändert bei 17. Die SPD verliert einen Punkt und kommt auf 12%. Alle Berliner Badestellen sind aktuell zum Baden geeignet. Das meldet das Landesamt für Gesundheit und Soziales. Aber die Wassertemperatur liegt vielerorts über 20 Grad. Das erhöht das Risiko für Zerkarien. Das sind winzige Larven, die Hautreizungen auslösen können. Nach dem Baden hilft kräftiges Abtrocknen. Auch in Brandenburg ist die Mehrheit der Badestellen unbeanstandet. Dort treten aber ebenfalls Zerkarien und Blaualgen auf, etwa in Potsdam und im Havelland. Eine Drohne sorgt am Flughafen Leipzig-Halle für einen Sicherheitseinsatz. Sie wurde vergangene Nacht nahe eines ukrainischen Frachtflugzeugs entdeckt. Die NATO bestätigte den Vorfall am Flughafen. Berichten zufolge befanden sich Zünder und mögliche Sprengstoffreste an der Drohne. Der Flugbetrieb wurde vorübergehend eingestellt. Mehrere Maschinen mussten umgeleitet werden. Polizei und Bundespolizei ermitteln nun zu dem Vorfall. Erneut gibt es einen Fall ungesteuerter Hackeraktivitäten von künstlicher Intelligenz.
2: Ein KI-Modell von Anthropic hat einen Manipulationsversuch unternommen. Britische Sicherheitsexperten entdeckten den Vorfall bei einem Testlauf. Das Modell sollte eine Software-Sicherheitslücke einschleusen. Dabei versuchte es offenbar, einen Menschen per E-Mail zu täuschen. Das britische KI-Sicherheitsinstitut hatte die Tests durchgeführt. Anthropic ist ein US-amerikanisches Unternehmen, das künstliche Intelligenzmodelle entwickelt. Bekannt ist die Firma vor allem für ihre KI-Reihe Claude. Ulrike Klein, Redaktion.
1: Und Deutschland holt Gold bei der Schwimm-EM in Paris. Florian Wellbrock gewinnt auch das Freiwasserrennen über 5 Kilometer. Es ist seine 2. Goldmedaille bei den Titelkämpfen. Schon am Vortag siegte der Vierfachweltmeister über 10 Kilometer. Silber holte David Bethlehem aus Ungarn, Bronze ging an Gregorio Paltenerini aus Italien und die Schwimm-Europameisterschaft in Paris läuft noch bis Sonntag. Die aktuellen Temperaturen. Berlin am Alex 28 Grad, genau wie Potsdam im holländischen Viertel 28 Grad. Bis zu 33 Grad sind heute noch möglich. Die Luft bleibt schwül, Regen und Gewitter immer wieder möglich, sonst auch sonnig.
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Kollege Viktor Worms, der euch durch den Vormittag gebracht hat und nachher dann auch wieder durch den Abend. Das ist ja jetzt, wie gesagt, eine besondere Zeit. Auch Moderatoren von Ella Radio haben mal Urlaub, also kaum zu glauben ist aber so. Und das sei meinem Kollegen Erik Sommer gegönnt. Herzliche Grüße in den Urlaub, falls du uns hörst, mein Lieber. Und falls du uns gehört hast, zuletzt, dann war das All at Sea mit Jamie Cullum. Und du hörst jetzt, dass Tränen nicht lügen. Tears won't lie. Brooke, komm hier bei uns bei Ella. Fühl den besten Jazz, Soul und Blues. Am Mikrofon Petra Schwarz. Schön.

0: Show Me Love hat Cassandra Wilson da gerade bei uns gesungen. Hier bei Ella, fühl den besten Jazz, Soul und Blues. Und Mika Miller, die andere tolle Sängerin, singt gleich A Little More Time for Love. Also irgendwie geht's doch fast immer darum. Und als wir mit Mika Miller über ihr neues Album gesprochen haben, da hat sie auf die Frage, wie denn so die Songs entstehen, geantwortet.
1: My songs are very honest, you know, I'm definitely talking about things that have affected me.
2: Meine Lieder sind sehr ehrlich und behandeln das, was in meinem Leben passiert, auch meine Reise als Künstlerin. In einem Song auf dem Album geht es um das Leben auf Tour, als wir hinter den Kulissen ganz schön Stress hatten. In einem anderen schreibe ich darüber, wie ich nach der letzten Tour einfach 4 Wochen nach Frankreich abgehauen bin, um alleine zu sein. Also viel Verschiedenes.
1: Went away for 4 weeks on my own to the south of France. So yeah, there's lots of different themes.
0: Die wunderbare Mika Miller bei uns im Interview, übrigens nachzuhören dann in kompletter Länge auf unserer Website. Alle Interviews findet ihr dort auf ellaradio.de. Und hier hört ihr sie, Mika Miller, A Little More Time for Love, aus diesem Jahr vom aktuellen Album.

Ja, wenn es nicht um Liebe geht, wie am Anfang der Stunde mit Cassandra Wilson, Show Me a Love und Mika Miller, A Little More Time for Love. Da geht's um Zeit und die war ja da gerade eben auch schon drin, die Zeit. Das Stella Starlight Trio hat sich gerade über die Zeit ausgelassen. Time hieß das Stück. Und Mel Tormé sagt Right Now. Also hat natürlich auch was mit der Zeit zu tun. Nämlich genau jetzt. Mel Tormé. Hier bei uns bei Ella. Für den besten Jazz, Soul und Blues.

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Hallo zusammen, ein herzliches Willkommen hier bei uns, bei Ella, für den besten Jazz, Soul und Blues. Ich bin Petra Schwarz und eure Begleiterin, ihr wisst das, immer am Nachmittag im Laufe der Woche von 14 bis 18 Uhr. Und da schaue ich doch mal auf die Playlist, was uns jetzt erwartet in der kommenden halben Stunde. Da sind die Young Guns Silver Fox mit von der Partie. Till Brönner steht auf der Liste. Da habe ich auch einen kleinen O-Ton für euch. Also der Mann hat ja mit uns geredet und wir mit ihm. Und eine meiner Lieblingsbands wird dabei sein. Steely Dan. Und dann noch mit Ricky Don't Lose That Number. Können wir uns ja langsam schon mal einschwingen. Vorher aber Dian Bromfield und die Blue Lab Beats mit Girl. Ich wünsche uns einen schönen Nachmittag.

0: Ja, da waren sie, Steely Dan. Ricky, don't lose that number. Das empfehle ich auch sehr. Ihr seid bei Ella. Fühl den besten Jazz, Soul und Blues. Und von dem Mann sollte man die Nummer auch nicht verlieren, wenn man sie denn hat. Ich werde hoffentlich demnächst mit ihm ein Schwarzhören machen, einen Podcast, den ich ja mache. Gespräch über Leben und Tod überall, wo es Podcasts gibt. Schauen wir mal. Aber das ist Zukunftsmusik. Wir hatten ihn ja vor 14 Tagen im ausverkauften Konzert beim Zigzag Jazz Festival, das wir als Ella Radio präsentiert haben. Ja, einfach nur ein Traum, der Mann. Und wenn er über Konzerte spricht und noch dazu hier in Berlin, dann klingt das so.
1: Na, ich bin ja wirklich weit über 30 Jahre in Berlin gewesen und habe mir da seit Anfang der 90er Jahre auch meine Profisporen verdient. Ich durfte in der Rias Big Band sitzen damals, die es heute nicht mehr gibt, und da einfach so viele Kollegen und so viele Freunde und Familie in der Stadt leben, wie man auch übrigens an der Gästeliste sieht, also das ist unvergleichlich in Berlin, die platzt regelrecht über und aus allen Nähten, und deswegen ist es natürlich auch eine positive Aufgeregtheit, in Berlin aufzutreten.
0: Davon war nichts zu merken. Wir hören ihn jetzt hier bei uns, bei Ella, The Good Life, Till Brönner.

Ja, schon wieder ist die Zeit wahnsinnig gerannt. Wir nähern uns der 15-Uhr-Marke an diesem Mittwoch, am 5. August. Und da gibt's noch die Bitte, dass ihr uns bitte nicht missversteht. Eine ganz besondere Version dieses Don't Let Me Be Misunderstood. Ich wünsche uns viel Spaß und dann hören wir uns nach den Meldungen.

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1: Ich bin Marvin Standke. In gut 6 Wochen ist Berlin-Wahl und die Linke führt eine aktuelle Umfrage für den Tagesspiegel an. Sie kommt auf 21%. Das sind 2 Punkte mehr als im Vormonat. Die CDU bleibt bei 19%, Platz 2. Die AfD legt einen Punkt zu, jetzt 18%. Die Grünen liegen unverändert bei 17. Die SPD verliert einen Punkt und kommt auf 12%. Alle Berliner Badestellen sind aktuell zum Baden geeignet. Das meldet das Landesamt für Gesundheit und Soziales. Aber die Wassertemperatur liegt vielerorts über 20 Grad. Das erhöht das Risiko für Zerkarien. Das sind winzige Larven, die Hautreizungen auslösen können. Nach dem Baden hilft kräftiges Abtrocknen. Auch in Brandenburg ist die Mehrheit der Badestellen unbeanstandet. Dort treten aber ebenfalls Zerkarien und Blaualgen auf, etwa in Potsdam und im Havelland. Eine Drohne sorgt am Flughafen Leipzig-Halle für einen Sicherheitseinsatz. Sie wurde vergangene Nacht nahe eines ukrainischen Frachtflugzeugs entdeckt. Die NATO bestätigte den Vorfall am Flughafen. Berichten zufolge befanden sich Zünder und mögliche Sprengstoffreste an der Drohne. Der Flugbetrieb wurde vorübergehend eingestellt. Mehrere Maschinen mussten umgeleitet werden. Polizei und Bundespolizei ermitteln nun zu dem Vorfall. Erneut gibt es einen Fall ungesteuerter Hackeraktivitäten von künstlicher Intelligenz.
2: Ein KI-Modell von Anthropic hat einen Manipulationsversuch unternommen. Britische Sicherheitsexperten entdeckten den Vorfall bei einem Testlauf. Das Modell sollte eine Software-Sicherheitslücke einschleusen. Dabei versuchte es offenbar, einen Menschen per E-Mail zu täuschen. Das britische KI-Sicherheitsinstitut hatte die Tests durchgeführt. Anthropic ist ein US-amerikanisches Unternehmen, das künstliche Intelligenzmodelle entwickelt. Bekannt ist die Firma vor allem für ihre KI-Reihe Claude. Ulrike Klein, Redaktion.
1: Und Deutschland holt Gold bei der Schwimm-EM in Paris. Florian Wellbrock gewinnt auch das Freiwasserrennen über 5 Kilometer. Es ist seine 2. Goldmedaille bei den Titelkämpfen. Schon am Vortag siegte der Vierfach-Weltmeister über 10 Kilometer. Silber holte David Bethlehem aus Ungarn, Bronze ging an Gregorio Paltenerini aus Italien und die Schwimm-Europameisterschaft in Paris läuft noch bis Sonntag. Die aktuellen Temperaturen, Berlin am Alex 28 Grad, genau wie Potsdam im holländischen Viertel 28 Grad. Bis zu 33 Grad sind heute noch möglich, die Luft bleibt schwül, Regen und Gewitter immer wieder möglich, sonst auch sonnig.
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quasi wieder so eine tolle Querflöte. Und gestern hatte ich ja gesagt, ich guck mal, ob wir eine Ella-Radio-Band gründen. Ich habe das schon ein bisschen verbreitet. Jetzt gibt es ja auch Urlaubszeit und so. Also ein bisschen dauert es noch. Von gestern auf heute klappt das nicht. Schauen wir mal. Ich bin Petra Schwarz, wünsche uns einen weiteren schönen Nachmittag und habe hier jetzt Lofi für uns. Man.

Mad About the Boy. Dinah Washington war das natürlich. Aus dem Jahre 1990 hier bei uns bei Ella. Für den besten Jazz, Soul und Blues. Apropos Soul, jetzt kommt Burning Temptation. Eine Single des US-amerikanischen Soul-Sängers Jalen Gonda. Aus diesem Jahr, am 2. Juni dieses Jahres erst veröffentlicht. Ein Stück, das klassischen tanzbaren Uptempo, Rhythm and Blues und Soul bringt, aufbauend auf den typischen Soul der späten 60er Jahre. Und was ja ganz besonders ist, ist sein markanter Falsettgesang. Falsett heißt ja so viel wie falsch oder künstlich und man bezeichnet damit ja so ein hohes, das höchste genau genommen Stimmregister. Dabei schwingen die Stimmlippen, wenn ich hier mal nachlese, nicht in ihrer vollen Masse, sondern nur an ihren dünnen Rändern. Es entsteht ein charakteristischer, luftiger und weicher Klang, der besonders in der Popmusik und im klassischen Countertenorgesang genutzt wird. Und auch im Soulgesang, wie wir jetzt gleich hören werden. Dabei gibt es durchaus einen Unterschied zwischen der Kopfstimme und dem Falsett. Bei der Kopfstimme schließen die Stimmlippen dichter, der Ton ist kraftvoller, fokussierter und resonanter. Und beim Falsett schließen die Stimmlippen eben nicht vollständig, wodurch ein großer Teil der Luft entweicht und der Ton insgesamt sehr luftig und hauchig klingt. So, und das prüfen wir jetzt hier mal und hören uns das ganz in Ruhe an. Burning Temptation mit Jalen Gonda.

0: The Jeff Steinberg Jazz Ensemble haben wir da gerade gehört hier bei uns bei Ella. Fühl den besten Jazz, Soul und Blues. Wir gehen auf halb zu, halb vier gibt's Aktuelles aus Berlin und Brandenburg und davor noch ein musikalisches Schmeckerchen, könnte ich sagen. So sagt man hier in Berlin manchmal. James Brown und das Die Feliz Trio mit Sunny.
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2: Ich bin Marvin Standke. Nach dem Anschlag während des CSD im Berliner Tiergarten entsteht ein neuer Ort des Gedenkens. Am Tatort wird morgen ein französischer Ahorn gepflanzt. Er ersetzt den Baum, der durch die Tat gefällt werden musste. Daneben soll eine Bank in Regenbogenfarben aufgestellt werden. Sie steht für Erinnerung, Anteilnahme und Solidarität mit der queeren Community. Ein Schutzgitter ermöglicht dann Botschaften, Blumen und persönliche Erinnerungen am Baum. In der Uckermark gibt es einen neuen Fall der Schweinepest. Ein weiteres Wildschwein hat sich infiziert. Bei 5 Tieren besteht zudem Verdacht. Die Funde liegen 16 Kilometer nördlich der bisherigen Fälle. Deshalb wird die Sperrzone deutlich ausgeweitet. Auf den betroffenen Flächen gilt ein Bewirtschaftungsverbot. Auch das Jagdverbot wird ausgedehnt. Verstöße können bis zu 30.000 Euro kosten. Der Landkreis sucht nun auch angrenzende Gebiete ab. Laborergebnisse werden bis Ende der Woche erwartet.
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2: In Berlin gab es eine wilde Verfolgungsjagd. Ein Audi-Fahrer flüchtete vor der Polizei. Die Fahrt ging von Mariendorf bis Steglitz. Zivilfahnder stoppten ihn schließlich mit ihrem Wagen. Der Fahrer rammte das Auto und krachte gegen einen Baum. Er besaß keine Fahrerlaubnis und hatte wohl Cannabis konsumiert. Die aktuellen Temperaturen: Berlin am Alex 28 Grad, genau wie Potsdam im holländischen Viertel 28 Grad. Bis zu 33 Grad sind heute noch möglich. Die Luft bleibt schwül, Regen und Gewitter immer wieder möglich, sonst auch sonnig.

Hier bei uns bei Ella jagt schon wieder ein Star den anderen. Sade haben wir gerade gehört, Sally. Und es kommt Christian McBride, der diesjährige Grammy-Gewinner, zusammen mit Antoinette Henri. Und der Frage, die uns alle immer wieder umtreibt, vor allem wenn wir abends zu Freiluftveranstaltungen gehen im Sommer. 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

0: Ihr seid bei Ella für den besten Jazz, Soul und Blues an diesem Mittwochnachmittag. Wir haben heute den 5. August des Jahres 2026 und verbringen den hoffentlich weiterhin miteinander. Ich habe jetzt etwas für euch, da bleibt ihr bestimmt dran. Es handelt sich nämlich um einen Song mit Michael Bublé und vorher wollen wir mal hören, wie das so war, als er herausgefunden hat, dass er singen kann. Auch er ist wie viele seiner Weltstar-Kollegen nicht eines Morgens aufgestanden und hat gemerkt, ich habe ja das Zeug zum Singen oder zum Star überhaupt. Nö, Michael Bublé hat es im Auto festgestellt, wie er mal dem US-Sender CBS gesagt hat.
1: Wir saßen irgendwann an Weihnachten mit der ganzen Familie mal im Auto, ich mit 13 oder so in der letzten Reihe. Und dann haben wir alle zusammen White Christmas gesungen. Und ich dann irgendwann so.
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1: Und dann, woom, drehten sich alle zu mir um.
2: What the hell?
0: Ihr hättet euch bestimmt auch umgedreht, oder? Und jetzt können wir das nochmal verifizieren mit der Stimme, wie es darum steht. Also einfach mal ganz genau zuhören jetzt. Michael Bublé, Summer Wind aus dem Jahr 2003.
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Ihr seid bei Ella, ganz klar. Fühl den besten Jazz, Soul und Blues. Mitten in der Woche, am Nachmittag, kurz vor vier. Da haben wir dann Aktuelles aus Berlin, Brandenburg, Deutschland und der Welt. Und das ist definitiv nicht magisch. Ich bin's auch nicht. Also mich kann jetzt der folgende Titel nicht wirklich ganz direkt meinen. Lady of Magic.

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3: Ich bin Marvin Standke. Der Berliner Ausbildungsmarkt leidet unter fehlendem bezahlbarem Wohnraum. Laut Industrie- und Handelskammer verlieren Betriebe dadurch Auszubildende. Fast jeder dritte Betrieb meldet abgesagte Ausbildungsstarts wegen fehlender Wohnungen. Jedes sechste Unternehmen berichtet von Kündigungen aus demselben Grund. Trotzdem empfehlen 85% der Azubis ihren Ausbildungsbetrieb weiter. Im brandenburgischen Altdöbern ist im Oktober 2024 ein Kulturhaus durch einen Brandanschlag zerstört worden. Nun gibt es Haftstrafen im Prozess gegen die Gruppe Letzte Verteidigungswelle. Ein Hamburger Gericht verurteilte 7 Mitglieder und einen Unterstützer. Die Strafen liegen zwischen 1,5 und 5 Jahren. Die Gruppe soll rechtsextreme Anschläge geplant und ausgeführt haben. Dazu gehörte laut Gericht auch der Brandanschlag in Altdöbern. Die Angeklagten waren zur Tatzeit zwischen 14 und 21 Jahre alt. Gegen die Urteile sind Rechtsmittel möglich. Am Flughafen Leipzig-Halle sorgen 2 Drohnenvorfälle für Alarmbereitschaft bei den Behörden. In der Nacht wurde dort eine Drohne nahe ukrainischer Antonov-Transportflugzeuge entdeckt. Nach ersten Einschätzungen erhielt das Fluggerät einen funktionsfähigen Sprengsatz. Später kollidierte eine Frachtmaschine in der Luft in der Nähe des Flughafens mit einem weiteren Flugobjekt. Das Flugzeug konnte anschließend sicher in Hannover landen. Über mögliche Täter und Motive gibt es bislang keine Informationen. Sachsens Innenminister Schuster bezeichnete die Ereignisse als sehr ernst. Bei russischen Angriffen auf Kiew wurden mindestens 17 Menschen getötet.
4: Weitere 40 Menschen wurden nach ukrainischen Angaben verletzt. Präsident Zelensky fordert erneut mehr Abwehrraketen für sein Land. Die Ukraine erhalte derzeit deutlich weniger Flugabwehrraketen als im Vorjahr. Getroffen wurden Wohngebäude und Lagerhallen in der Hauptstadtregion. EU-Kommissionspräsidentin von der Leyen verurteilte die Angriffe scharf. Sie sicherte der Ukraine weitere Unterstützung zu. Auch Russland meldete einen ukrainischen Drohnenangriff auf ein Lagerhaus. Ulrike Klein, Redaktion.
3: Und erstmals hat ein Mensch die Ostsee schwimmend durchquert. Der polnische Extremschwimmer Kubowski schaffte diese Premiere. Er schwamm 160 Kilometer von Schweden bis nach Polen. Dafür brauchte der 31-Jährige insgesamt 55 Stunden. 2 Tage und 2 Nächte kämpfte er gegen Kälte und Wellen. Er machte keine Pause und blieb ständig im Wasser. Seine Aktion sammelte 185.000 Euro für den guten Zweck. Die aktuellen Temperaturen. Berlin am Alex 28 Grad, genau wie Potsdam im holländischen Viertel 28 Grad. Bis zu 33 Grad sind heute noch möglich. Die Luft bleibt schwül, Regen und Gewitter immer wieder möglich, sonst auch sonnig.
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begrüße ich euch doch ganz herzlich, alle, die jetzt dazugekommen sind, und allen noch einmal einen guten Tag, die wir schon länger beieinander sind, heute seit 14 Uhr und noch bis 18 Uhr. Ich freue mich drauf, hab wieder tolle Musik im Gepäck, Roberta Fleck zum Beispiel in der kommenden halben Stunde oder Marcos Vallée oder Gretchen Parlato mit Alan Hampton. Also doch alles tolle Namen, die wir da haben, und der Song hier heißt Wanderlust.

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1: I Left My Heart in San Francisco heißt das Album, das wir in dieser Woche als Album der Woche haben. Tony Bennett heißt der Mann, der es vorgelegt hat. Und warum machen wir das? Na, ihr habt es ja sicher schon mitgekriegt. Vorgestern am Montag wäre Tony Bennett 100 Jahre alt geworden und wenn man den 100. Geburtstag von Tony Bennett würdigen möchte, da gibt es kaum ein passenderes Album als eben dieses I Left My Heart in San Francisco. Dieses Werk aus dem Jahre 1962 ist ja weit mehr als nur eines seiner erfolgreichsten Alben. Es markiert ja wirklich den Moment, in dem Tony Bennett endgültig zu einer der ganz großen Stimmen des 20. Jahrhunderts wurde. Ja, und apropos ganz große Stimmen, ein anderer Mann namens Frank Sinatra, der war Bennetts großes Vorbild. Und mit ihm verbindet er einen ganz besonderen Moment.
2: My mother was very ill toward the end of her life.
3: Meine Mutter wurde gegen Ende ihres Lebens sehr krank und ich habe sie begleitet. Einmal lief der Fernseher, Frank Sinatra spielte eine Riesenshow im Madison Square Garden und dann sagt er doch tatsächlich im Fernsehen, dass ich sein Lieblingssänger bin. Das hat meiner Mutter geholfen, noch ein halbes Jahr zu leben.
1: Was für eine Geschichte. So toll. Tony Bennett war das. Und wir hören ihn jetzt, und zwar mit dem Titelsong des Albums, das wir in dieser Woche als Album der Woche vorstellen. I Left My Heart in San Francisco. Tony Bennett.

Ja, ich hatte es euch ja versprochen und versprechen muss man halten. Das war Marcos Vallée mit dem Nova Bossa Nova und Roberta Fleck folgt auf dem Fuße. Ain't no mountain high enough, bis zu den Meldungen aus der Region. Hier bei uns bei Ella für den besten Jazz Soul.

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7: Ich bin Marvin Standke. Mehr Plätze in Frauenhäusern, das haben Frauenhausmitarbeiterinnen heute auf einer Demo in Berlin gefordert. Außerdem seien die Arbeitsbedingungen nicht mehr tragbar, so die Initiative gegen Gewalt an Frauen. Täglich müssen 10 bis 15 Schutzsuchende abgelehnt werden. Grund ist akuter Platzmangel. Auch ihre Kinder seien davon betroffen. Der Senat plant 2 neue Frauenhäuser, noch in diesem Sommer.

0: Einrichtung. Auch der S-Bahnhof Lienitz muss gesperrt werden. Bis 8 Uhr morgens müssen alle Menschen den Bereich verlassen haben. Zusätzlich werden Bahnstrecke und ein Teil des Oder-Havel-Kanals gesperrt.
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0: Heute startet in Berlin das Zirkusfestival auf dem Tempelhofer Feld. 12 Tage lang zeigen internationale Künstler zeitgenössischen Zirkus mit Akrobatik, Trapezkunst und Clownerie. Ein besonderer Schwerpunkt liegt in diesem Jahr auf Produktionen aus Katalonien. Die aktuellen Temperaturen. Berlin am Alex 30 Grad, Potsdam im holländischen Viertel 29 Grad. Sonne und Wolken wechseln sich jetzt ab. Im Nordwesten Brandenburgs sind sogar noch ein paar kräftige Schauer und Gewitter mit Starkregen und Hagel möglich. Später in der Nacht nur noch selten Regen, die Tiefstwerte dann 21 bis 19 Grad und morgen das Wetter ähnlich wie heute.

Ach, wie schön, da war mal wieder Bobby McFerrin, der Vokalakrobat, sage ich immer. Mensch, Mensch, was der mit seiner Stimme macht. Ihr seid bei Ella, fühl den besten Jazz, Soul und Blues, weiter mit Petra Schwarz, die jetzt mit euch zusammen mal hören kann, wie sich der Regen in Brooklyn anhört. Brooklyn Rain mit Cillian Nearguard und Hakon Kornstad. Ja, einen schönen Nachmittag weiterhin. November.

0: Das war ja nicht weit vom Brooklyn Rain zum Broadway, hier besungen von George Benson bei uns bei Ella Fühl, den besten Jazz, Soul und Blues. Und jetzt gehen wir zu Nina Simone und deren Studioalbum I Put a Spell on You. Das wurde am 1. Juni 1965 bei Philips Records veröffentlicht und gilt als eines ihrer erfolgreichsten und einflussreichsten Werke. Wir hören gleich das berühmte Titelstück I Put a Spell on You, eine leidenschaftliche Coverversion der Rocknummer von Screaming Jay Hawkins aus dem Jahre 56. Ja, und was wir dann gleich auch hören werden, die Stücke auf diesem Album und auch der Titelsong, die kombinieren ja Elemente aus Jazz, Rhythm and Blues, Soul und Pop, veredelt durch opulente Streicher und Big Band Arrangements. Apropos Streicher, die sind hier wirklich nicht zu überhören. Nina Simone.
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Ihr seid bei Ella für den besten Jazz, Soul und Blues. Wir haben beste Musik für euch und das hier, was schon anklingt, das ist Herbie Hancock, Stars in Your Eyes. Das Ganze hören wir bis zu den Nachrichten. Ihr wisst ja, immer zur vollen Stunde, jetzt also 17 Uhr in wenigen Minuten. Da gibt's Aktuelles aus Berlin, Brandenburg, Deutschland und der Welt. Logisch, das gehört hier bei uns bei Ella Radio auch dazu, denn Ella fühlt den besten Jazz, Soul und Blues und alles, was wir sonst noch so zu bieten haben. Herbie Hancock ist das hier.

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1: Ich bin Marvin Standke. Der Berliner Ausbildungsmarkt leidet unter fehlendem bezahlbarem Wohnraum. Laut Industrie- und Handelskammer verlieren Betriebe dadurch Auszubildende. Fast jeder dritte Betrieb meldet abgesagte Ausbildungsstarts wegen fehlender Wohnungen. Jedes sechste Unternehmen berichtet von Kündigungen aus demselben Grund. Trotzdem empfehlen 85% der Azubis ihren Ausbildungsbetrieb weiter. Im brandenburgischen Altdöbern ist im Oktober 2024 ein Kulturhaus durch einen Brandanschlag zerstört worden. Nun gibt es Haftstrafen im Prozess gegen die Gruppe Letzte Verteidigungswelle. Ein Hamburger Gericht verurteilte 7 Mitglieder und einen Unterstützer. Die Strafen liegen zwischen 1,5 und 5 Jahren. Die Gruppe soll rechtsextreme Anschläge geplant und ausgeführt haben. Dazu gehörte laut Gericht auch der Brandanschlag in Altdöbern. Die Angeklagten waren zur Tatzeit zwischen 14 und 21 Jahre alt. Gegen die Urteile sind Rechtsmittel möglich. Am Flughafen Leipzig-Halle sorgen 2 Drohnenvorfälle für Alarmbereitschaft bei den Behörden. In der Nacht wurde dort eine Drohne nahe ukrainischer Antonov-Transportflugzeuge entdeckt. Nach ersten Einschätzungen erhielt das Fluggerät einen funktionsfähigen Sprengsatz. Später kollidierte eine Frachtmaschine in der Luft in der Nähe des Flughafens mit einem weiteren Flugobjekt. Das Flugzeug konnte anschließend sicher in Hannover landen. Über mögliche Täter und Motive gibt es bislang keine Informationen. Sachsens Innenminister Schuster bezeichnete die Ereignisse als sehr ernst. Bei russischen Angriffen auf Kiew wurden mindestens 17 Menschen getötet.
2: Weitere 40 Menschen wurden nach ukrainischen Angaben verletzt. Präsident Zelensky fordert erneut mehr Abwehrraketen für sein Land. Die Ukraine erhalte derzeit deutlich weniger Flugabwehrraketen als im Vorjahr. Getroffen wurden Wohngebäude und Lagerhallen in der Hauptstadtregion. EU-Kommissionspräsidentin von der Leyen verurteilte die Angriffe scharf. Sie sicherte der Ukraine weitere Unterstützung zu. Auch Russland meldete einen ukrainischen Drohnenangriff auf ein Lagerhaus. Ulrike Klein, Redaktion.
1: Und erstmals hat ein Mensch die Ostsee schwimmend durchquert. Der polnische Extremschwimmer Kubowski schaffte diese Premiere. Er schwamm 160 Kilometer von Schweden bis nach Polen. Dafür brauchte der 31-Jährige insgesamt 55 Stunden. 2 Tage und 2 Nächte kämpfte er gegen Kälte und Wellen. Er machte keine Pause und blieb ständig im Wasser. Seine Aktion sammelte 185.000 Euro für den guten Zweck. Die aktuellen Temperaturen. Berlin am Alex 30 Grad, Potsdam im holländischen Viertel 29 Grad. Sonne und Wolken wechseln sich jetzt ab. Im Nordwesten Brandenburgs sind sogar noch ein paar kräftige Schauer und Gewitter mit Starkregen und Hagel möglich. Später in der Nacht nur noch selten Regen, die Tiefstwerte dann 21 bis 19 Grad und morgen das Wetter ähnlich wie heute.
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0: das ist die letzte Stunde, die wir heute hier gemeinsam miteinander verbringen. Danach kommt natürlich alles Weitere. Dann übernimmt mein Kollege Viktor Worms wie immer am Abend, aber eine knappe Stunde haben wir noch, darauf freue ich mich doch sehr. Jill Scott haben wir gerade gehört mit Golden und jetzt kommt gleich was ganz Besonderes. Don't think twice, it's alright. Das kennen wir. In der Interpretation ist es aber hier nicht ganz so oft zu hören. Lisa Wahland, Paolo Morello und Sven Faller sind diejenigen, die uns das Stück darbieten. Ja, bitteschön.
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Ja, da wollte sie mal wieder angerufen werden. Nancy Wilson, Call Me. Aus dem Jahre 67. Das ist natürlich nicht wörtlich gemeint. Logisch. Ihr seid bei Ella, fühlen den besten Jazz, Soul und Blues. Und wenn wir da schon mal auf den Sonntag gucken, dann taucht der schon wieder auf, dieser Tony Bennett. Denn wir haben am Sonntag bei Ella live in Konzert um 18 Uhr Tony Bennett at Carnegie Hall, New York 1962. Ja, das passt ganz wunderbar, denn vorgestern wäre er ja 100 Jahre alt geworden, ist vor gut 3 Jahren gestorben mit knapp 97. Und da wollen wir dieses legendäre Konzert euch und natürlich auch uns schenken. Und das ist dann wirklich was Besonderes, dieses Konzert. Denn bis 1961 galt die ruhmreiche Carnegie Hall in New York als der heilige Tempel der Klassik. Dann hat 61 Judy Garland dort gespielt und gleich nach ihr Tony Bennett. Und ja, alle haben es überlebt und seitdem ist das natürlich ein angesagter Konzertort für alle möglichen Genres. Und Tony Bennett brillierte zweifelsohne auf der Höhe seiner musikalischen und stimmlichen Fähigkeiten. Er hat das Publikum extrem begeistert mit Broadway und Great American Songbook Klassikern. Ja, das Ganze ist zu hören dann bei uns am Sonntag 18 Uhr auf Ella live in Konzert. Und zwar innerhalb unserer Tony Bennett Festwoche. Und hier The Womack Sisters auf Ella.

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Ja, Leute, sagt mir einen Sender, wo auf Lady Gaga Every Time We Say Goodbye, was wir gerade gehört haben, Billie Holiday folgt. I Only Have Eyes For You. Kann nur Ella sein. Fühl den besten Jazz, Soul und Blues. Und wenn wir das dann gehört haben, dann gibt's Aktuelles aus Berlin und Brandenburg. Und ich bin weiter für euch da. Mein Name ist Petra Schwarz. Schönen guten

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7: Ich bin Marvin Standke. Mehr Plätze in Frauenhäusern, das haben Frauenhausmitarbeiterinnen heute auf einer Demo in Berlin gefordert. Außerdem seien die Arbeitsbedingungen nicht mehr tragbar, so die Initiative gegen Gewalt an Frauen. Täglich müssen 10 bis 15 Schutzsuchende abgelehnt werden. Grund ist akuter Platzmangel. Auch ihre Kinder seien davon betroffen. Der Senat plant 2 neue Frauenhäuser noch in diesem Sommer. Bisher gibt es 9 Einrichtungen in Berlin. Rund 4.700 Menschen sind in Oranienburg von einer Bombenentschärfung betroffen. Die Stadt hat jetzt den

0: Menschen den Bereich verlassen haben. Zusätzlich werden Bahnstrecke und ein Teil des Oder-Havel-Kanals gesperrt.
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0: Heute startet in Berlin das Zirkusfestival auf dem Tempelhofer Feld. 12 Tage lang zeigen internationale Künstler zeitgenössischen Zirkus mit Akrobatik, Trapezkunst und Clownerie. Ein besonderer Schwerpunkt liegt in diesem Jahr auf Produktionen aus Katalonien. Die aktuellen Temperaturen. Berlin am Alex 30 Grad, Potsdam im holländischen Viertel 29 Grad. Sonne und Wolken wechseln sich jetzt ab. Im Nordwesten Brandenburgs sind sogar noch ein paar kräftige Schauer und Gewitter mit Starkregen und Hagel möglich. Später in der Nacht nur noch selten Regen, die Tiefstwerte dann 21 bis 19 Grad und morgen das Wetter ähnlich wie heute.

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1: So, das ist unsere letzte gemeinsame halbe Stunde für heute. Freue ich mich aber auch noch drauf. Wir haben zum Beispiel noch das Dave Brubeck Quartett. Nein, nicht mit Take 5. Lasst euch also überraschen. Wir haben Astro Gilberto auf der Playlist und Aretha Franklin. Und jetzt erst einmal das hier.

Aretha Franklin's Spanish Harlem 1994. So steht's hier bei mir in der Playlist. Sie hat die berühmte Coverversion dieses Songs aber ursprünglich schon im Jahr 71 veröffentlicht. Das Jahr 94 steht für das Erscheinen zweier bedeutender Greatest Hits Compilations. Ursprünglich wurde der Titel ja von Ben E. King gesungen, und zwar schon im Jahre 1960. Auf dem Greatest Hits Album von 1971 erschien dann Aretha Franklins Version erstmalig, die bis auf Platz 2 der US Billboard Hot 100 kletterte und damit kommerziell noch erfolgreicher war als das Original. Naja, und wie gesagt, die Compilations, die dann später entstanden, die geben das Datum 1994 an. Ja, und hier kommt was aus dem Jahre 66. Da gehen wir also noch einmal ein paar Jahrzehnte zurück. Astro Gilberto und Walter Wunderly. Here's that rainy day. Das Ganze auf

Ja, das ist Ella für den besten Jazz, Soul und Blues. Für mich wird es Zeit, meine Sachen zu packen. Ich habe euch noch The Dave Brubeck Quartet mitgebracht und versprochen, dass es nicht Take 5 ist, sondern 3 to get ready. Das hören wir gleich. Ich übergebe euch dann allerdings in die bewährten Hände meines Kollegen Viktor Worms, der euch durch den Abend geleiten wird. Und ich, Petra Schwarz, wünsche einen schönen solchen.

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1: Ich bin Marvin Standke. Nach dem Anschlag während des CSD im Berliner Tiergarten entsteht ein neuer Ort des Gedenkens. Am Tatort wird morgen ein französischer Ahorn gepflanzt. Er ersetzt den Baum, der durch die Tat gefällt werden musste. Daneben soll eine Bank in Regenbogenfarben aufgestellt werden. Sie steht für Erinnerung, Anteilnahme und Solidarität mit der queeren Community. Ein Schutzgitter ermöglicht dann Botschaften, Blumen und persönliche Erinnerungen am Baum. In der Uckermark gibt es einen neuen Fall der Schweinepest. Ein weiteres Wildschwein hat sich infiziert. Bei 5 Tieren besteht zudem Verdacht. Die Funde liegen 16 Kilometer nördlich der bisherigen Fälle. Deshalb wird die Sperrzone deutlich ausgeweitet. Auf den betroffenen Flächen gilt ein Bewirtschaftungsverbot. Auch das Jagdverbot wird ausgedehnt. Verstöße können bis zu 30.000 Euro kosten. Der Landkreis sucht nun auch angrenzende Gebiete ab. Laborergebnisse werden bis Ende der Woche erwartet. Deutsche Behörden stehen nach 2 Drohnenvorfällen am Flughafen Leipzig-Halle unter Alarmbereitschaft. In der Nacht wurde dort eine Drohne nahe ukrainischen Transportflugzeugen entdeckt. Laut ersten Erkenntnissen erhielt das Fluggerät einen funktionsfähigen Sprengsatz. Später kollidierte dann eine Frachtmaschine in der Luft mit einem weiteren Flugobjekt in der Nähe des Flughafens. Das Flugzeug konnte anschließend sicher in Hannover landen. Die Täter und ihre Motive sind bislang unbekannt. Sachsens Innenminister Schuster bezeichnete die Vorfälle als sehr ernst. Bundesinnenminister Alexander Dobrindt unterbricht seinen Urlaub. Wie sein Ministerium mitteilte, reist der CSU-Politiker zu einer abendlichen Lagebesprechung nach Leipzig. Bei russischen Angriffen auf Kiew wurden mindestens 17 Menschen getötet.
2: Weitere 40 Menschen wurden nach ukrainischen Angaben verletzt. Präsident Zelensky fordert erneut mehr Abwehrraketen für sein Land. Die Ukraine erhalte derzeit deutlich weniger Flugabwehrraketen als im Vorjahr. Getroffen wurden Wohngebäude und Lagerhallen in der Hauptstadtregion. EU-Kommissionspräsidentin von der Leyen verurteilte die Angriffe scharf. Sie sicherte der Ukraine weitere Unterstützung zu. Auch Russland meldete einen ukrainischen Drohnenangriff auf ein Lagerhaus. Ulrike Klein, Redaktion.
1: Deutschland diskutiert über die Nachfolge von Bundespräsident Steinmeier. Führende SPD-Politiker fordern erstmals eine Frau an der Spitze. SPD-Politiker Wiese sagte, es sei Zeit für eine Präsidentin. Auch SPD-Vize Schweizer unterstützt diese Forderung. Er kritisierte Stimmen aus der Union, die das ablehnen. Unionsfraktionschef Frei hatte zuvor auch Männer im Amt gefordert. Widerspruch bekam er dafür auch aus der CSU. Union und SPD wollen im Herbst einen gemeinsamen Vorschlag vorlegen. Das Agrarministerium plant derzeit keine Dürrehilfen für Bauern. Ein Sprecher sagte, die Lage sei ähnlich wie in früheren Jahren. Die Entwicklung werde aber weiter beobachtet. Der Bauernverband warnt vor den Folgen der Trockenheit. Auch Niedrigwasser großer Flüsse belaste die Landwirtschaft. Dadurch steigen Transportkosten für Getreide, Futter und Düngemittel. Und künstliche Intelligenz wird auch für Lehrer zunehmend zum Alltag. Eine Umfrage des Digitalverbands Bitkom zeigt, 58% nutzen bereits KI im Beruf. Sie hilft etwa bei Unterrichtsvorbereitungen und der Korrektur. Mehr als die Hälfte nahm an Digitalfortbildungen teil. Viele Lehrkräfte wünschen sich aber mehr Unterstützung beim Umgang mit KI. Die aktuellen Temperaturen. Berlin am Alex 30 Grad, Potsdam im holländischen Viertel 29 Grad. Sonne und Wolken wechseln sich jetzt ab. Im Nordwesten Brandenburgs sind sogar noch ein paar kräftige Schauer und Gewitter mit Starkregen und Hagel möglich. Später in der Nacht nur noch selten Regen, die Tiefstwerte dann 21 bis 19 Grad und morgen das Wetter ähnlich wie heute.
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Norah Jones, it's a wonderful time for love. Es ist eine wunderbare Zeit für die Liebe. Das stimmt. Eindeutig ist es auch eine wunderbare Zeit jetzt nach Petra Schwarz für zwei weitere Stunden mit dem besten Jazz, Soul und Blues. Ich bin ja quasi so ein bisschen das Brot um das Sandwich herum. Wir hatten heute schon zu tun in Vertretung für Erik Sommer von 10 bis 14 Uhr. Und jetzt haben wir nochmal zwei Stunden für unsere Musik. Und zu unserer Musik gehört Norah Jones, die haben wir gerade gehört. Und es gehört dazu ganz aktuell Toby Lee. Mein Name ist Victor Worms und ich freue mich, dass ihr dabei seid.

Ach, ist das schön. Als die Platte rauskam, da haben sich wahrscheinlich jetzt nur noch wenig dran erinnert. Das ist lange, lange her. Das ist 70 Jahre her. Chet Baker, das war ein absoluter Superhit und er ist natürlich Bauchmitte unserer Musik, Jazz, Soul und Blues hier auf Ella und wir entdecken jeden Tag wieder neue Musik. Für mich ist es zum Beispiel so, ich habe Soul und Blues schon immer geliebt und den Jazz, den habe ich auch erst durch Ella, als ich mich da ein bisschen reingekniet habe, kennengelernt und ich muss sagen, es ist für mich die Musik zum Feierabend. Es ist wunderbar, sie zu hören, wenn man einfach nur entspannen will, wenn man vergessen will, was man am Tag so alles erlebt hat, beziehungsweise will ja gar nicht alles vergessen. Aber es sind ja immer Dinge dabei, wo du sagst, ach komm, das reicht, wenn ich mich da morgen früh wieder drum kümmere. Da ist diese Musik, für die Ella steht, genau das Richtige. Und ihr habt sie für euch entdeckt und das freut uns auf UKW und DAB Plus. In Berlin, Potsdam, Teilen von Brandenburg und weltweit. Über die Ella-App, dort gibt es auch alle Informationen. Dort gibt es unsere Music-Streams, erzähle ich später nochmal, für die, die neu dazugekommen sind. Und es ist eigentlich die ganze Welt unserer Musik. Und zu der gehört auch ganz aktuell die Tedeschi Trucks Band Crazy Crying. Und das ist euer

Ist das nicht eine irre Stimme? Und wenn ihr nicht sofort gewusst habt, wer das war, seid doch ehrlich, am Anfang, also mir ging das zumindest so, als ich die Nummer zum ersten Mal hörte, die ist mittlerweile auch schon über 20 Jahre alt. Mir ging es tatsächlich so, ich habe gedacht, ist das ein Mann? Ist das eine Frau? Es ist, das wissen wir natürlich mittlerweile, als treue Fans unserer Musik, der Musik von Ella. Es ist eine Frau mit einer ganz, ganz besonderen Stimme. Cassandra Wilson. So, und das, was jetzt kommt, das muss ich eigentlich gar nicht mehr groß ansagen, oder? Das lieben wir alle. Es ist Tutu. Ein großer Mann aus Südafrika wird besungen und bespielt von Miles Davis. Und das ist das Jahr 1986.

Ryan Reeves und Misty auf Ella an diesem Mittwochabend. Schön, dass ihr dabei seid. Ihr habt eine gute Wahl getroffen. Wir entspannen, wir lehnen uns zurück, hören unsere Musik und gleich mache ich wieder mal ein wenig Post. Denn ihr schreibt uns fleißig über Kontakt auf der Website von ellaradio.de. Wir hören eure Meinung, wir versuchen uns danach zu richten und vielen, vielen Dank dafür, dass ihr uns helft, Radio zu machen. Denn ohne euch wär's blöd. Und jetzt gehen wir nach Südamerika. Und auch dort gibt es den Jazz. Er spielt hinein in den Soul. Er spielt aber natürlich vor allem hinein in traditionelle Musik, dem Bossa Nova. Und hier sind Banda Brasileira, ganz aktuell. Shape of You auf Ella.

Morrison und Moondance. Ja, jetzt haben wir es bald schon wieder hinter uns. 2 Wochen lang Zigzag Jazz Festival. Im und um den Gasometer herum. Hier bei uns in Berlin. Wir dürfen das Ganze noch präsentieren. Und was waren das bitte für wunderbare Konzerte gestern? Ilian Elias, ein Traum. Und Ivan Linz mit seinem Quartett gestern Abend. Also wirklich prima. Heute Pause. Morgen dann Dafur Youssef um 20.30 Uhr und ganz spät noch das Tarek Yamani Trio um 22 Uhr am 1. August. Also dann am Samstag. Django Reinhardt. Habe ich lange, lange nicht gesehen. Zuletzt, glaube ich, so in den, ja, zu Beginn dieses Jahrtausends. Und das mit ganzem Orchester. Ich habe das damals in kleiner Besetzung gesehen. Also das ist auf jeden Fall ein Pflichttermin. Anschließend am Samstag um 20.30 Uhr Ute Lemper. Das waren schöne Zigzag-Wochen, die wir da erlebt haben. Und bei uns lebt genau diese Musik, die wir dort gehört haben. Bei uns leben all die Künstler, die wir dort erlebt haben. Und jetzt gehen wir in die 60er. Der Künstler nicht, aber der Titel lebt. Groovin' Heart. Und das ist euer Ella.

und August Charles. Wildfire, Blick auf die Uhr, bei uns stehen die Nachrichten ins Haus und wir informieren euch über all das, was sich in Berlin, Brandenburg und Umgebung so tut und natürlich auch das, was in der Welt los ist. Und nach 19 Uhr treffen wir uns wieder hier. Bis gleich. Sweet Charles.

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6: Ich bin Marvin Standke. Nach dem Anschlag während des CSD im Berliner Tiergarten entsteht ein neuer Ort des Gedenkens. Am Tatort wird morgen ein französischer Ahorn gepflanzt. Er ersetzt den Baum, der durch die Tat gefällt werden musste. Daneben soll eine Bank in Regenbogenfarben aufgestellt werden. Sie steht für Erinnerung, Anteilnahme und Solidarität mit der queeren Community. Ein Schutzgitter ermöglicht dann Botschaften, Blumen und persönliche Erinnerungen am Baum. In der Uckermark gibt es einen neuen Fall der Schweinepest. Ein weiteres Wildschwein hat sich infiziert. Bei 5 Tieren besteht zudem Verdacht. Die Funde liegen 16 Kilometer nördlich der bisherigen Fälle. Deshalb wird die Sperrzone deutlich ausgeweitet. Auf den betroffenen Flächen gilt ein Bewirtschaftungsverbot. Auch das Jagdverbot wird ausgedehnt. Verstöße können bis zu 30.000 Euro kosten. Der Landkreis sucht nun auch angrenzende Gebiete ab. Laborergebnisse werden bis Ende der Woche erwartet. Deutsche Behörden stehen nach 2 Drohnenvorfällen am Flughafen Leipzig-Halle unter Alarmbereitschaft. In der Nacht wurde dort eine Drohne nahe ukrainischen Transportflugzeugen entdeckt. Laut ersten Erkenntnissen erhielt das Fluggerät einen funktionsfähigen Sprengsatz. Später kollidierte dann eine Frachtmaschine in der Luft mit einem weiteren Flugobjekt in der Nähe des Flughafens. Das Flugzeug konnte anschließend sicher in Hannover landen. Die Täter und ihre Motive sind bislang unbekannt. Sachsens Innenminister Schuster bezeichnete die Vorfälle als sehr ernst. Bundesinnenminister Alexander Dobrindt unterbricht seinen Urlaub. Wie sein Ministerium mitteilte, reist der CSU-Politiker zu einer abendlichen Lagebesprechung nach Leipzig. Bei russischen Angriffen auf Kiew wurden mindestens 17 Menschen getötet.
7: Weitere 40 Menschen wurden nach ukrainischen Angaben verletzt. Präsident Zelensky fordert erneut mehr Abwehrraketen für sein Land. Die Ukraine erhalte derzeit deutlich weniger Flugabwehrraketen als im Vorjahr. Getroffen wurden Wohngebäude und Lagerhallen in der Hauptstadtregion. EU-Kommissionspräsidentin von der Leyen verurteilte die Angriffe scharf. Sie sicherte der Ukraine weitere Unterstützung zu. Auch Russland meldete einen ukrainischen Drohnenangriff auf ein Lagerhaus. Ulrike Klein, Redaktion.
6: Und künstliche Intelligenz wird auch für Lehrer zunehmend zum Alltag. Eine Umfrage des Digitalverbands Bitkom zeigt, 58% nutzen bereits KI im Beruf. Sie hilft etwa bei Unterrichtsvorbereitungen und der Korrektur. Mehr als die Hälfte nahm an Digitalfortbildungen teil. Viele Lehrkräfte wünschen sich aber mehr Unterstützung beim Umgang mit KI. Die aktuellen Temperaturen. Berlin am Alex 30 Grad, Potsdam im holländischen Viertel 29 Grad. Sonne und Wolken wechseln sich jetzt ab. Im Nordwesten Brandenburgs sind sogar noch ein paar kräftige Schauer und Gewitter mit Starkregen und Hagel möglich. Später in der Nacht nur noch selten Regen, die Tiefstwerte dann 21 bis 19 Grad und morgen das Wetter ähnlich wie heute.
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Das, liebe Freunde, ist Ella. Wir spielen Musik in voller Länge und das ist irre beim Jazz. Wir haben sehr, sehr viele Titel, die sehr, sehr lang sind. Ich glaube, der längste, den ich jemals gespielt habe, der war 9 Minuten lang. Aber, wie gesagt, wir spielen die Musik in voller Länge und das waren 6 wunderbare Minuten. Der Nature Boy, Kings and Queens, kennt ihr mittlerweile, ist aktuell, aber ist natürlich ganz oben in der Playlist von Ella. Hier ist Cat Eaton, Kings and Queens, ganz aktuell. Euer bester Jazz, Soul und Blues.

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1: Von wem ist das Original? Es ist von einer außergewöhnlichen Künstlerin, die leider sehr, sehr früh gestorben ist, ein sehr, sehr schweres Leben hatte. Dann hatte sie mit Tabletten zu tun, sie hatte mit Alkohol zu tun. Und das hat dann leider auch dafür gesorgt, dass sie nur 39 Jahre alt wurde. Und posthum wurde sie 1986 aufgenommen in die Artists Hall of Fame. Also was Besseres kann einer Künstlerin nicht passieren. Schade, dass sie das nicht mehr erlebt hat. Wir haben eine Version gehört und das ist eine Hommage an eben diese außergewöhnliche Dinah Washington. Wir haben eine Version gehört von Jamie Cullum, der wieder einmal aus einem Klassiker etwas ganz Neues gemacht hat, ohne es zu verraten, eine ganz neue Farbe gegeben hat. Großartig. Jamie Cullum, Stammgast hier bei uns. Auf Ella, das ist so und das wird auch so bleiben. Und auf den nächsten Künstler trifft das auch zu. Joey Quinones und Bolzita, ganz aktuell.

Nina Simone und Mood Indigo. 1959, Freunde, das ist so lange her, das sind bald schon 70 Jahre, aber es gibt Titel, die sind einfach zeitlos und dieser gehört auf jeden Fall dazu und der nächste sowieso. Das ist so ein Titel, du kannst noch so schlecht gelaunt sein, du hörst ihn und du bist sofort drauf und es geht dir um Welten besser. Das ist ein ziemlich kurzes Ding, aber auch in der kleinen Dosis hilft es. 2,5 Minuten, Frank Sinatra und Count Basie, 1966, Fly Me to the Moon.

Joni Mitchell und God Must Be a Boogeyman. Das ist eigentlich ein trauriges Lied. Nee, aber auch wieder nicht. Denn es ist gewidmet einem ganz großen unserer Musik des Boogie. Der gehört ja dazu zum besten Jazz, Soul und Blues. Und der Boogeyman ist hier gemeint. Und dieser Boogeyman ist ein Künstler, Charles Mingus, den haben wir hier auch schon gespielt auf Ella. Ein Künstler, der vor allem für seine Kolleginnen und Kollegen ein ganz großer, ein großes Vorbild war. Leider, ich glaube, der wurde nur 35 Jahre alt und der hat dieses Leben sehr, sehr intensiv gelebt und hinterlassen hat er am Ende des Tages wunderbare Musik. Ihm ist dieser Song von Joni Mitchell gewidmet. Den nächsten Kollegen, glaube ich, den hat noch keiner besungen, oder? Nee, aber ist auch völlig egal. Er hat auch noch Zeit. Der Titel ist sehr aktuell. Gerade mal ein Jahr alt. You Are My Starship. Da gibt's auch einige Versionen. Und das hier ist die von Chris Banks. Hier und heute auf Ella.

0: John Lee Hooker, ein großer, Carlos Santana, noch ein großer und Carlos Santana widmen wir diese 4 Minuten, die wir ihn gerade gehört haben, denn er wurde vor etwas mehr als einer Woche 79 Jahre alt. Ein wunderbarer Gitarrist und ein wunderbarer Komponist. Und auf sein Konto gehen dann so Welthits wie den liebe ich, seit ich 12 oder 13 bin. Samba Party, den habe ich zum ersten Mal bei einer Schwester gehört. Diese Gitarre, das ist einfach wunderbar. Später gab es dann Oye Como Va, das ging schon sehr in Richtung Jazz und Soul. Black Magic Woman war ebenfalls eine Nummer eins, da gibt's dieses sensationelle Album aus dem Jahr 1970 und das heißt Abraxas. Also für alle, die das noch irgendwo im Schrank haben, holt's mal wieder raus und hört es. Es ist einfach eine ganz, ganz große Freude. Viele, viele Klassiker. Ein Klassiker kommt auch jetzt und zwar in relativ aktuellem Gewand. Diana Krall. Und ihr denkt alle an einen Menschen. Wie hieß der noch? Das war ein ganz großer amerikanischer Schauspieler, ist auch wurscht auf jeden Fall. Tanzt er im Regen und er tanzt herum um seinen Schirm. Ich komme gleich noch darauf, wie der heißt. Manchmal fällt es einem ja einfach, ne? Aber ist auch völlig egal. Ihr hört den Song und seht ihn. Singing in the Rain in der Version von Diana Krall hier bei uns auf Ella.
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von Sly auf Ella. Ich bin euch noch was schuldig. Ich hatte eben so einen kleinen Blackout. Da fiel mir nicht mehr ein, wer war bei Singing in the Rain immer um den Schirm getanzt im strömenden Regen. Wir erinnern uns alle an die Szene, der kommt aus einem Haus, einem typischen New Yorker Haus. Es regnet Cats and Dogs. Und er geht raus, macht den Schirm zu und tanzt um seinen Schirm. Und das sei noch schnell gesagt, das war Gene Kelly. So, hilft uns jetzt auch nicht wirklich weiter, aber mir fiel der Name eben nicht ein und ich habe nochmal schnell nachgeguckt, um Gottes Willen. Liebe Freunde, das war's von mir. Morgen früh hier Chris Heydrich, bis dahin natürlich Musik nonstop, der beste Jazz, Soul und Blues. Und wir hören uns dann schon um 10 Uhr wieder. Ich vertrete ja in dieser und der nächsten Woche meinen Freund und Kollegen Erik Sommer, der im Urlaub ist. Liebe Grüße, wenn er uns hört, tut er ganz bestimmt. Ja, und ansonsten hören wir uns wieder morgen Abend um 18 Uhr. Ich wünsche euch einen schönen Abend. Macht's gut, euer Viktor.

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2: Ich bin Marvin Standke. Nach dem Fund einer Sprengstoffdrohne ist Innenminister Dobrindt nach Leipzig zu einer Lagebesprechung gereist. Er unterbricht dafür seinen Urlaub. Die Drohne wurde nachts neben einer ukrainischen Antonov-Frachtmaschine am Flughafen Leipzig-Halle entdeckt. Bei der Untersuchung fanden Ermittler hochexplosive Sprengstoffe. Zu Tätern und ihren Motiven ist bislang nichts bekannt. Sachsens Innenminister Schuster nannte die Ereignisse sehr ernst. Die Lage im Osten der Ukraine spitzt sich weiter zu.
3: Die Behörden ordnen die Evakuierung hunderter Familien aus Kramatorsk an. Mehr als 500 Kinder sollen mit Angehörigen in Sicherheit gebracht werden. Der Gouverneur spricht von einer massiv verschlechterten Sicherheitslage. Kinder dürften russischen Angriffen nicht weiter ausgesetzt werden. Russische Truppen sollen nur noch rund 20 Kilometer entfernt sein. Ulrike Klein, Redaktion.
2: Der Widerstand gegen die geplante Rentenreform wächst weiter. Jetzt meldet sich auch Niedersachsens Ministerpräsident Lies zu Wort. Der SPD-Politiker fordert mehr Schutz für langjährig Beschäftigte. Wer 45 Jahre gearbeitet habe, müsse besser berücksichtigt werden. Hintergrund ist die geplante Abschaffung der Rente mit 63. Dafür gibt es inzwischen Kritik von 8 Ministerpräsidenten. Und Deutschland hat wieder Gold geholt. Florian Wellbrock triumphiert erneut bei der Schwimm-EM in Paris. Einen Tag nach Gold über 10 Kilometer gewann der 28-Jährige auch das Rennen über 5 Kilometer. Wie schon zuvor verwies Wellbrock den ungarischen Schwimmer Bethlehem auf Rang 2. Nach mehreren krankheitsbedingten Rückschlägen ist der Doppelsieg ein starkes Comeback. Für Wellbrock ist es zugleich die Revanche für die enttäuschenden Olympischen Spiele 2024 in Paris. Die aktuellen Temperaturen. Berlin am Alex 30 Grad, Potsdam im holländischen Viertel 29 Grad. Sonne und Wolken wechseln sich jetzt ab. Im Nordwesten Brandenburgs sind sogar noch ein paar kräftige Schauer und Gewitter mit Starkregen und Hagel möglich. Später in der Nacht nur noch selten Regen, die Tiefstwerte dann 21 bis 19 Grad und morgen das Wetter ähnlich wie heute.

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